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0: mit dem Peace Train mit Cat Stevens in den Samstag auf Radio Tirol mit der schönsten Musik aller Zeiten und gut informiert in die Radio Tirol Nachrichten jetzt.
1: Gerichtseinsturz, waren die Säulen instabil? Unwetter, Starkregen, Wind und ein Tornado im Piemont. Das Wetter, heute gibt die Sonne ihr Comeback. Ich bin Florian Scheringer, guten Morgen.
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1: Das Land hat sich nichts zu Schulden kommen lassen. Das ist die Antwort von Landesrat Bianchi auf eine Anfrage der Grünen zum Einsturz des Bozner Landesgerichts. Konkret war die Frage, ob man vorher schon wusste, dass die Säulen nachgeben könnten. Bianchi weist das zurück. Woanders seien einige Schwachstellen bekannt gewesen, deren Reparatur habe aber umgehend begonnen, sobald man sie gefunden hat. Dass das Gebäude einsturzgefährdet war, habe man aber nicht gewusst. Bianchi weist auch darauf hin, dass die Ermittlungen zur Einsturzursache noch laufen. Bei unseren Nachbarn im Trentino gibt es einen Ebola-Verdachtsfall. Der betroffene Mann ist vor kurzem aus dem Kongo zurückgekehrt. Da herrscht ja seit einiger Zeit eine Ebola-Epidemie. Er wurde in Quarantäne versetzt, als Vorsichtsmaßnahme. Es muss erst noch getestet werden, ob er wirklich Ebola hat. Auch seine engsten Kontaktpersonen werden jetzt untersucht. Heftige Unwetter mit viel Regen und starkem Wind haben Mittel- und Norditalien heimgesucht. Bäume wurden vom Wind entwurzelt, Häuser und Straßen wurden beschädigt. Und durch den Regen sind vielerorts Erdrutsche und Steinschläge abgegangen. Hunderte Menschen mussten evakuiert werden. Die größten Schäden gab es in der Lombardei, wo der Notstand ausgerufen wurde. In der Toskana sind 8000 Blitze in nur 2 Stunden eingeschlagen. Und im Piemont ist sogar ein kleiner Tornado durchgezogen. In Schweden hat ein 18-Jähriger mehrere Menschen in einer Schule mit einem Schwert angegriffen. Ein Mensch wurde dabei getötet, 2 Schüler wurden schwer verletzt. Laut Medienberichten war der Angreifer ein ehemaliger Schüler des Instituts. Die Polizei hat ihn beim Einsatz angeschossen, er befindet sich jetzt in Gewahrsam. Von allen Seiten gab es Beileidsbekundungen. Auch der schwedische König Carl Gustav hat den Betroffenen sein Mitgefühl ausgesprochen. Schon wieder ein Tennis-Grand Slam, wo nur einer der beiden Topstars spielt. Auf die Zusage von Carlos Alcaraz bei den US Open folgte gestern ja gleich die Absage von Jannik Sinner. Es ist das erste Mal, dass er ein Grand Slam-Turnier auslässt. Grund sind Knieprobleme. Für die Turnierorganisatoren ist es natürlich ein Rückschlag, wenn die Nummer 1 der Welt nicht dabei ist. Topfavorit dürfte jetzt Alexander Zverev sein, sollte Alcaraz nicht auf Anhieb in Bestform sein.
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0: Schönen guten Morgen wünsche ich Ihnen um 2:06 Christine Ravanz, ein Samstagswecker hier. Mit dem Regen sind wir vorübergehend durch. Wochenendwetter wird ziemlich schön und ziemlich fein. Die Restwolken lösen sich bald auf und es wird schön sonnig. Die Quellwolken später hinaus bringen heute kaum mal mehr an Regen. Frisch ist es beim Aufstehen, meine Herrschaften. 6 Grad nur in Wolkenstein. 18 sind derenden 8 auch in Sterzing, 9 in Schlanders. Und dann wird es schon angenehmer mit 12 Grad in Meran und 13 in Kaltern. Am Nachmittag geht es auf maximal 22 bis 28 Grad hinauf. Das machen wir morgen am Sonntag genauso und danach zum Start in die neue Woche mit nur einzelnen Regenschauern oder mal einem Gewitter am Nachmittag.
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0: Alle am Ausschlafen, die wenigen, die jetzt schon unterwegs sind und zu tun haben, haben es fein auf den Hauptverbindungen und der Brenner Autobahn. Uns werden keine Störungen gemeldet. Kommen Sie gut in den Samstag.
2: Ja.

Wochenende ist viel los. Gehen wir es an mit der schönsten Musik aller Zeiten. Albano und Romina Power machen den Anfang. Gazebo, Bob Dylan und Elvis Presley. Feines Wochenende mit Radio Tirol. Guten Morgen am Samstag.

Die Schirme trocknen ab. Die Schuhe auch. Auf geht's in ein schönes, in ein feines Spätaugustwochenende. Guten Morgen am Samstag, der 22. August. Wir freuen uns sehr, dass Sie mit uns ins Wochenende starten. Es ist 10 nach 6. Lassen Sie sich Zeit. Feines Frühstück, dann geht alles leichter.

0: langen Wochenende. 16 nach 6 am Samstag.
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0: Es ist zunehmender Mondkratz und der wechselt heute in der Nacht vom Sternbild Schütze in den Steinbock. Da verschaffen wir uns Durchblick, empfiehlt Greta Gruber.
2: Für eine klärende Aussprache haben wir jetzt die nötige Energie und auch Weitsicht, können so schon länger anstehende Missverständnisse und Streitigkeiten endlich lösen. Im Garten schneiden wir, was wieder schnell nachwachsen soll, dabei also lieber das Unkraut außen vor lassen. Auch zum Veredeln von Obstbäumen ist der passende Zeitpunkt. Dabei aber nicht übertreiben, Rücken und Oberschenkel sind gerade besonders anfällig, Massagen in diesen Bereichen dafür umso wohltuender. Und in der Küche gern eiweißreich kochen mit Linsen, Eiern oder Fisch nehmen wir besonders gut auf.
0: Oder wir essen direkt auswärts, so viele Veranstaltungen wie an diesem Wochenende geplant sind. Einen schönen guten Morgen bei uns, Radio Tirol hier.
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0: unfassbar, dass die Jungs immer noch neue Songs herausbringen. Sir Paul McCartney und Ringo Starr mit dem aktuellen gemeinsamen Song Home to Us auf Radio Tirol. Schönen guten Morgen am Samstag.
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2: Guten Morgen, ich bin Florian Scheringer. Landesrat Bianchi weist Vorwürfe zurück, dass das Land eine Mitschuld am Einsturz des Landesgerichts trage. Man habe nichts von einer Einsturzgefahr gewusst. Die Ermittlungen zur Ursache laufen noch. Im Trentino ist ein Mann wegen des Verdachts auf eine Ebola-Infektion in Quarantäne. Er war vor kurzem aus dem Kongo zurückgekehrt. Jetzt wird getestet, ob er wirklich Ebola hat. Schwere Unwetter haben in Mittel- und Norditalien für Schäden gesorgt. Toskana, Lombardei und Piemont sind besonders betroffen. Wind und Regen haben Häuser, Straßen und Brücken beschädigt. In Schweden hat ein 18-Jähriger an einer Schule einen Menschen mit einem Schwert getötet und zwei weitere schwer verletzt. Er wurde von der Polizei angeschossen und dann verhaftet. Nach der Absage von Jannik Sinner sind die US Open jetzt der dritte Tennis-Grand Slam in Folge, wo einer der beiden Topstars nicht dabei ist. In Wimbledon und bei den French Open hatte ja Carlos Alcaraz gefehlt.
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0: Guten Morgen auch von mir, Christine Ravanza im Samstagsweckauf Radio Tirol. Das ist wohl wieder die Ruhe vorm Sturm. Das wird heute wieder voll auf den Hauptverbindungen und der Brenner-Autobahn. Wo es irgend geht, empfehlen wir Ihnen dringend öffentliche Verkehrsmittel. Momentan alles entspannt, also von uns nur guten Start ins Wochenende.
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0: Der Regen hat so gut getan und perfekt, dass es jetzt zum Wochenende wieder schön und fein wird. Die Restwolken sind da bald weg und dann hat die Sonne viel Platz, viel blauer Himmel und es wird mit maximal 28 bis 22 Grad auch richtig fein. Regen oder Gewitter sehen wir bis Dienstag jetzt erstmal kaum mehr. Super zum Lüften bei 13 Grad momentan in Gargatz, von 12 an der Wetterstation in Farn, 11 in Bruneck, 9 St. Valentin auf der Heide, 5 im Fellers. Wie schön, dass Sie das Wochenende mit uns starten.
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und Nazareth. 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
1: Sie kommen ganz schön rum am Wochenende bei uns. Durch unser Land natürlich musikalisch zum Beispiel mit Esther de Gasperi, Leitien und dann rüber in die USA zu Tokens. Den Song kennen Sie garantiert auch. Schönste Musik aller Zeiten für einen Samstag auf Radio Tirol.

0: Roxette, Spending My Time, gleich Santa Esmeralda, Don't Let Me Be Misunderstood. Wie schön, dass Sie bei uns sind, bei Radio Tirol. Das war ja auch ein Hallo wieder, unser Heiß auf Eis da gestern. Um die 500 Lorca-Eisbacklen haben wir im ganzen Land verteilt. Wir haben im Kindergarten St. Paul seinen Stopp eingelegt, bei der Firma Progress in Brixen. Bewerbung ist auch von der Gärtnerei Meboflor gekommen, da waren wir auch. Bei der WG für Menschen mit Behinderung in Kardaun, in der Grundschule Schaps, in der Schneiderei Kastelbeil und. Unsere Eisreporterin Nadine Paris war unterwegs, solange ihr bei der Arbeit wart.
1: Seid es heiß auf Eis?
2: Ja!
3: Wir haben es auch für andere Gruppen, auch für den Kindergarten und so, dass wir dolden und ja.
1: Und wie hat euch denn das Eis geschmeckt?
0: Hat uns auch voll gut gefallen. Der letzte Heiß auf Eistag in diesem Sommer. Schnappschüsse, kurze Videos gerne auch auf den Socials bei uns Radio Tirol. Und als nächstes sind dann ja wohl wieder die Kastanienherzen dran, denke ich.
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0: aller Zeiten ins Wochenende. Genesis, Invisible Touch, gleich Tina Charles, I Love to Love. Als erstes nach unseren 7 Uhr Nachrichten hier auf Radio Tirol.
1: Land weist Mitschuld an Gerichtseinsturz zurück. Tödliche Schwertattacke an Schule in Schweden. Das Wetter freundlich, gerade aber noch recht kühl. Ich bin Florian Scheringer, guten Morgen.
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1: Das Land hat sich nichts zu Schulden kommen lassen. Das ist die Antwort von Landesrat Bianchi auf eine Anfrage der Grünen zum Einsturz des Bozner Landesgerichts. Konkret war die Frage, ob man vorher schon wusste, dass die Säulen nachgeben könnten. Bianchi weist das zurück. Woanders seien einige Schwachstellen bekannt gewesen, deren Reparatur habe aber umgehend begonnen, sobald man sie gefunden habe. Dass das Gebäude einsturzgefährdet war, habe man aber nicht gewusst. Bianchi weist auch darauf hin, dass die Ermittlungen zur Einsturzursache noch laufen. Heftige Gewitter mit viel Regen und starkem Wind haben Mittel- und Norditalien heimgesucht. Bäume wurden vom Wind entwurzelt, Häuser und Straßen wurden beschädigt. Und durch den Regen sind vielerorts Erdrutsche und Steinschläge abgegangen. Hunderte Menschen mussten evakuiert werden. Die größten Schäden gab es in der Lombardei, wo der Notstand ausgerufen wurde. In der Toskana sind 8000 Blitze in nur 2 Stunden eingeschlagen. Und im Piemont ist sogar ein kleiner Tornado durchgezogen. Bei unseren Nachbarn im Trentino gibt es einen Ebola-Verdachtsfall. Der betroffene Mann ist vor kurzem aus dem Kongo zurückgekehrt. Da herrscht ja seit einiger Zeit eine Ebola-Epidemie. Er wurde in Quarantäne versetzt, als Vorsichtsmaßnahme. Es muss erst noch getestet werden, ob er wirklich Ebola hat. Auch seine engsten Kontaktpersonen werden jetzt untersucht. In Schweden hat ein 18-Jähriger mehrere Menschen in einer Schule mit einem Schwert angegriffen. Ein Mensch wurde dabei getötet, 2 Schüler wurden verletzt. Laut Medienberichten war der Angreifer ein ehemaliger Schüler des Instituts. Die Polizei hat ihn beim Einsatz angeschossen, er befindet sich jetzt in Gewahrsam. Von allen Seiten gab es Beileidsbekundungen, auch der schwedische König Carl Gustav hat dem Betroffenen sein Mitgefühl ausgesprochen. Bei einem Fußballspiel im deutschen DFB-Pokal ist es auf dem Spielfeld zu schweren Ausschreitungen gekommen. Bei der Partie zwischen Mannheim und Kaiserslautern wurden 85 Menschen verletzt, darunter 35 Polizisten. Uli Reitinger berichtet.
3: Die Fanlager stehen sich traditionell feindselig gegenüber. Die Polizei ist mit 1400 Sicherheitskräften im Einsatz. In der Schlussphase der regulären Spielzeit schießen Lautern-Fans Raketen auf die Sitzplatztribüne. Daraufhin stürmen Mannheimer Anhänger den Platz. Die Polizei muss für Ordnung sorgen, das Spiel steht kurz vor dem Abbruch. Die Polizei ermittelt unter anderem wegen Körperverletzung, Landfriedensbruchs, wegen des tätlichen Angriffs auf Polizeibeamte und Verstößen gegen das Sprengstoffgesetz. Auch der DFB hat Ermittlungen eingeleitet.
1: Gewonnen hat übrigens Kaiserslautern nach einem Tor in der letzten Minute der Verlängerung. Und heute lässt sich die Sonne wieder blicken. Mehr zum Wochenendwetter hören Sie gleich.
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6: Mit dem Regen sind wir durch, das Wochenendwetter schön und fein. Noch sind da ein paar Restwolkenfetzen unterwegs, aber die sind auch bald weg. Und dann wird's schön. Die Quellwolken später hinaus bringen kaum mal was. Frisch ist es jetzt um 7:15. 5 Grad hat's in Rhein in Taufers, 18 in Sterzing, 9 in Korvara, 9 auch in Schlanders, 12 in Meran und 13 in Kaltern. Am Nachmittag geht's auf sehr angenehme 22 bis 28 Grad hinauf heute. Das gleiche dann auch morgen Sonntag und auch zum Start in die neue Woche.
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6: Das wird auch heute bestimmt wieder richtig voll auf unseren Straßen. In Hauptverbindungen Pustertal, Eisacktal, Finchgau, Brenner-Autobahn. Momentan läuft's aber noch alles gut. Wir wissen von keinen nennenswerten Störungen. Also an dieser Stelle nur von mir. Gute Fahrt.
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6: Oh, wir haben wieder so viel vor. In Schlanders zum Beispiel wird ja alles für den großen Umzug zum Südtiroler Ritterfest hergerichtet mit den rund 2000 mittelalterlichen Teilnehmern. Beeindruckend. Dort auf dem Festgelände waren wir ja schon für Sie unterwegs. In Brixen beginnt um 10 Uhr auch wieder der Festbetrieb. Und hier beim Altstadtfest sind wir in den nächsten Minuten auch mal für Sie dabei nach. Jonathan Zelter, den Temptations, Bruce Springsteen und hier Tina Charles.

eine Maschine. Unter 3 Stunden kommen sie bei keinem Konzert von Bruce Springsteen weg. Human Touch von The Boss. Am Samstag in der Früh 10:10 hier für Sie auf Radio Tirol.

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1: Guten Morgen, heute mit dem Jackeleon. Der Samstagswecker auf Radio Tirol. Ich bin Christine Ravanza. Und in der Altstadt von Brixen wird schon überall gewuselt und hergerichtet. Alle 2 Jahre feiert sich die Bischofsstadt selbst seine vielen Vereine und wir alle feiern mit. Joachim Kehrer, der Präsident des Brixner Altstadtkomitees.
2: Wenn man die Stimmung spürt, wie die alle ein Gaudi haben, aufs Fest zu gehen, und sei vor dem Pudel, aber auch hinter dem Pudel. Die einen sind begeistert, weil sie für die Gesellschaft dienen können. Die anderen haben Gaudi, weil sie Kollegen treffen, weil sie Freunde treffen. Für mich jetzt, vom Gefühl her, nicht zu beschreiben.
3: Und jeder ist willkommen.
2: Absolut. Und es ist für jeden etwas geboten. Wenn jemand Lust hat zu feiern, dann findet er die Bühne. Wenn jemand Lust hat zu ratschen, dann findet er einen Tisch, wo er sitzen kann. Wenn er Lust hat, gepflegte Volksmusik zu hören, dann findet er ebenfalls eine Bühne, wo er sie hört.
3: Und für die Kids auch mega, ihr habt einen Spieleführer mit Preis.
2: Das heißt, ich gehe zu 6 verschiedenen Ständen die Spiele anbieten und nehme dann teil an einer Verlosung, wo ich am Ende des Festes einen Gutschein bei einem Spielegeschäft kriege. Und wir haben eigene Spieleaufsteller. Du kennst sicher das Trampolin, wo die Kinder eingespannt werden und hupfen können. Wir haben ein 4D-Kino, wir haben Karussell und die sind auf dem ganzen Fest auch verteilt.
3: 48 Vereine wirken mit. Hier geht ordentlich die Post ab. Ja, und was für ein Zusammenhalt.
2: Wenn man zuschaut, wie sie aufbauen, ja, wenn da jemand ein Werkzeug braucht, ist das kein Thema. Wir haben Plätze, wo Vereine miteinander zusammenarbeiten, die unterm Jahr nicht viele Überschneidungen haben. Und von der Stimmung her sind sie alle fröhlich und freudig und tun das gern. Das wirkt, das strahlt. Mir ist das schönste Fest, was ich kenne.
1: Unsere Radio Tirol-Redakteurin Anna Schwimbach in Brixen unterwegs, zwischen den jetzt noch ruhigen Standeln beim legendären Altstadtfest. Um 10 geht's hier wieder los.
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noch einen Kaffee. Es ist halb wach. Es ist Wochenende. Wir lassen uns Zeit. Ja, mit der schönsten Musik aller Zeiten geht's in den Samstag hier auf Radio Tirol. Und gleich auch mit allen Infos. Christine Rabanza hier.

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1: 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Guten Morgen, ich bin Florian Scheringer. Keine Änderungen für die Bürger, das verspricht die italienische Post nach den jüngsten Befürchtungen, dass viele Postämter in kleinen Gemeinden bald nur noch einen Tag pro Woche geöffnet haben könnten. Laut der Post bleibt der Service unverändert. Landesrat Bianchi weist Vorwürfe zurück, dass das Land eine Mitschuld am Einsturz des Landesgerichts trage. Man habe nicht von einer Einsturzgefahr gewusst. Die Ermittlungen zur Ursache, die laufen noch. Im Trentino ist ein Mann wegen des Verdachts auf eine Ebola-Infektion in Quarantäne. Er ist vor kurzem aus dem Kongo zurückgekehrt. Jetzt wird getestet, ob er wirklich Ebola hat. In Schweden hat ein 18-Jähriger an einer Schule einen Menschen mit einem Schwert getötet und zwei weitere schwer verletzt. Er wurde von der Polizei angeschossen und dann verhaftet. Bei einem Fußballspiel im deutschen DFB-Pokal zwischen Mannheim und Kaiserslautern hat es heftige Ausschreitungen unter den Fans gegeben. Es gibt 85 Verletzte, darunter 35 Polizisten.
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3: Schönen guten Morgen, kurz nach 7:30, Christine Rabanza. Und das ist wieder die Ruhe vom Sturm, das wird auch heute wieder voll auf den Hauptverbindungen. Bustertal, Eisacktal, Finchgau, Brenner Autobahn auch vor allem. Wo es geht, empfehlen wir Ihnen auf öffentliche Verkehrsmittel umzusteigen. Momentan schon ein bisschen was los, aber noch alles wie es soll. Kommen Sie gut in den Samstag.
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3: Der Regen hat so gut getan und super Timing, dass jetzt das Wochenende schön und feiner wird. Die Restwolken sind bald ganz weg und dann geht's mit viel Sonne rauf auf 22 bis 28 Grad am Nachmittag. Regen oder Gewitter sehen wir bis Dienstag erstmal eher nicht. Jetzt zum Lüften, oh, ein bisschen frisch. 10 Grad hat's in Franzensfeste, 10 auch in Jenesien, 12 in Findl, 17 in Saluren, 8 in Sterzing und 7 in Ulten-Weißbrunn. Einen schönen guten Morgen am Samstag, feines Frühstück.
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0: Alice mit ihrer Note Speciale auf Radio Toll. Gleich Bill Haley, Shake, Rattle and Roll. Schönste Musik aller Zeiten, ganz viel Musik. Vier Wochenende hier auf Radio Tirol. Und auch etwas schräge Sportskanonen im Einsatz für die gute Sache. Wie verrückt es beim Peter Sparer Gedächtnis Tennis Open zugeht. Heute ist ja Finaltag, hören wir heute auch gleich.
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0: Cool and the Gang auf Radio Tirol. Joanna, schönes Wochenende für Sie. Es ist 10 vor 8 am Samstag, Christine Rabanza. Und es ist Finaltag heute beim Peter Sparer Open Gedächtnisturnier. Und das ist anders als andere Tennisturniere, organisiert vom TC Long Moos für den guten Zweck, Vizepräsidentin Doris Wenter.
1: Dadurch, dass der Spaß ja im Vordergrund stehen soll, haben wir das eben mit Kostümen gemacht. Und da überlegen sich dann alle schon das ganze Jahr eigentlich fleißig, was sie da machen könnten. Wir haben oft auch Viere dabei, die das dann direkt leben, sage ich mal. Wir haben zum Beispiel das Jahr Hobby Horsing Long Moos als Kostüm dabei gehabt. Die haben dann direkt auf dem Platz noch eine Kür aufgebaut.
0: Aber ziemlich gut Tennis gespielt wird hier schon auch von den 128 Teilnehmern.
1: Genau, wir haben auch gute Spieler dabei, die einer Südtiroler Tennisszene bekannt sind. Und in die SEM geben wir dann halt ein Handicap, dass es natürlich allem nur der Spaß im Vordergrund stehen soll. Und da haben wir zum Beispiel heuer auch zwei dabei, die was mit Speckbretteln mitspielen.
0: Super. Mordshetz verspricht das zu werden und ist auch noch für die gute Sache.
1: Und zwar spenden wir allem einen Teil an die Freiwillige Feuerwehr in Monticl und an Südtirol hilft natürlich.
0: Und wir bedanken uns natürlich auch bei dieser Ausgabe wieder. Danke für diesen Beitrag für Menschen in Not im eigenen Land. Und alle sind natürlich eingeladen, vorbeizukommen. Los geht's mit einem Frühshoppen, dann das Turnier den ganzen Tag durch und bis spät in die Nacht, weil beim Peter Sparer Open Gedächtnisturnier geht keiner früh nach Hause.

0: können uns hier auf Starship freuen. Gleich nach den Radio Tirol Nachrichten.
1: Öffnungszeiten der Postämter werden offenbar doch nicht gekürzt. Land reagiert auf Vorwürfe zum Gerichtseinsturz. Das Wetter, jetzt kommt die Sonne raus. Ich bin Florian Scheringer, guten Morgen.
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1: Die italienische Post weist die Vorwürfe zurück, dass man den Service in Südtirol zurückfahren wolle. Die geplante Neuorganisation der Postämter habe keine Auswirkungen auf die Bürger, heißt es in einer Stellungnahme. Der Service bleibe derselbe. Damit reagiert die Post auf die Fachgewerkschaft im AGB GGL, die befürchtet hatte, dass viele Postämter in kleineren Südtiroler Gemeinden nur noch einen Tag in der Woche offen haben könnten. Man habe nichts von einer Einsturzgefahr gewusst. Das ist die Antwort von Landesrat Bianchi auf eine Anfrage der Grünen zum Einsturz des Bozner Landesgerichts. Das Land habe sich nichts zu Schulden kommen lassen. Konkret war die Frage, ob man vorher schon gewusst hatte, dass die Säulen nachgeben könnten. Bianchi weist das zurück. Woanders seien einige Schwachstellen bekannt gewesen, deren Reparatur habe aber umgehend begonnen, sobald man sie gefunden habe. Bianchi weist auch darauf hin, dass die Ermittlungen zur Einsturzursache noch laufen. Im Trentino gibt es einen Ebola-Verdachtsfall. Der betroffene Mann ist vor kurzem aus dem Kongo zurückgekehrt. Da herrscht ja seit einiger Zeit eine Ebola-Epidemie. Er wurde in Quarantäne versetzt, als Vorsichtsmaßnahme. Es muss erst noch getestet werden, ob er wirklich Ebola hat. Auch seine engsten Kontaktpersonen werden untersucht. Bei einem Fußballspiel im deutschen DFB-Pokal hat es heftige Ausschreitungen unter den Fans gegeben. 85 Menschen wurden verletzt, darunter 35 Polizisten. Schon vor der Partie Mannheim-Kaiserslautern wusste man, dass die Anhänger der beiden Clubs verfeindet sind. Deshalb war ein großes Polizeiaufgebot vor Ort. Kaiserslautern-Fans haben Raketen in den Block der Mannheimer geschossen. Die sind daraufhin auf den Platz gestürmt. Hunderte Polizisten haben sie zurückgedrängt. Abgebrochen wurde das Spiel aber nicht. Kaiserslautern hat nach Verlängerung gewonnen. Tumulte gab es ja auch beim Finale der Fußball-WM vor 5 Wochen, aber nicht zwischen den Fans, sondern unter den Spielern. Nach Abpfiff haben einige der Verlierer aus Argentinien ja die Spanier angegriffen. Thomas Brockt, jetzt hat die FIFA Konsequenzen gezogen.
3: Nach der Niederlage im WM-Finale lagen die Nerven blank und einige Argentinier mussten sich offenbar abreagieren. Paredes tat sich besonders hervor. Er zerrte den Spanier Gavi am Trikot und traf ihn mit der Hand im Gesicht, schubste ihn zu Boden. Dafür wurde Paredes nun für 10 Spiele gesperrt. Außerdem muss er umgerechnet 77.000 Euro zahlen.
1: Auch 2 weitere argentinische Spieler, der Co-Trainer und ein spanischer Spieler, wurden für ihr Verhalten mit Sperren und Geldbußen bestraft. Und heute gibt's viel Sonne im ganzen Land, gleich mehr zum Wetter.
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0: Wir sind schon im Schwung, Nadine Paris und ich. Christine Ramanza, die Sonne braucht noch ein bisschen, Nadine.
7: Ja, auch diese paar Nebelfelder im Bustertal lösen sich aber noch auf. Dann geht's sonnig durch diesen Samstag bei 22 bis 29 Grad. Gerade messen wir in Andrian 13 Grad, in Gais 10, in Laurain 9 und in Moos 11 Grad. Auch morgen geht's sonnig mit wenigen Wolken weiter. Am Nachmittag gibt's höchstens einzelne Regenwolken bei 22 bis 30 Grad.
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7: Unsere Hauptverbindungen füllen sich so langsam. Wieder ein verkehrslastiger Samstag heute. Längere Staus werden uns aber noch nicht gemeldet, auch nicht von der Brenner Autobahn. Eine sichere Fahrt.
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0: Samstag, der 22. August, und ab sofort wissen wir, wo wir FC Südtirol Fans wieder finden im Stadion. Fußball in der zweithöchsten italienischen Profiliga rollt wieder. Und vor dem ersten Heimspiel heute am Abend hören wir in den nächsten Minuten auf Radio Tirol natürlich den FC Südtirol-Kapitän nach Fleetwood Mac, Dawn, Matthias Reim und Starship. Freuen wir uns auf Strategien des FC Südtirol, wenn sie uns ein bisschen was verraten. Guten Morgen um 7:05. Guten Morgen am Samstag mit Radio Tirol.

Matthias Reim hat geträumt von dir. Hoffentlich war es ein schöner Traum. Ihr Wochenende mit Radio Tirol. 13 nach 8 Zeit für einen schönen starken Kaffee. Gutes

0: Oh, Daniel. Fleetwood Mac. Einen schönen guten Morgen. Am Samstag, endlich der 22. August. Für Fußballfans ein ganz wichtiges Datum. Weil ganz knapp in der Serie B geblieben, hat der FC Südtirol in den letzten Monaten viel umgestellt und jetzt geht's drum. Beim ersten Heimspiel, heute am Abend gegen Virtus Entella aus Ligurien, muss ich zeigen, ob die richtigen Weichen gestellt worden sind, Kapitän Fabian Theils.
1: Es ist ganz besonders, wie von schwarz auf weiß umzugehen. Aber ich glaube, wir haben jetzt die neuen Ideen von Trainer gut umgesetzt in die ersten Spiele. Noch logisch fehlt noch viel, der Weg ist noch ganz lang, aber wir sind auf dem richtigen Weg.
0: Auch Hannes Fink, FC Südtirol-Legende und rechte Hand des Sportdirektors, sagt, mit dem neuen Trainer wird sich auch einiges ändern.
2: Wir werden ein bisschen eine andere Art von Fußball versuchen zu spielen. Aber welche Acht man dann spielt, ist nicht entscheidend, sondern entscheidend ist, dass man erfolgreich ist. Und wir sind am Anfang von einem Weg. Wir wissen, dass wir noch ein bisschen Zeit brauchen, bis die Sachen ergreifen.
0: Und mit Virtus Entella kommt ein Team nach Bozen, das letzte Saison auch Schwierigkeiten hatte, sich in der Serie B zu halten.
2: Das erste Spiel ist allem ein bisschen Ungewissheit dabei. Das Jahr natürlich haben wir noch mal mehr gewechselt, deswegen sind wir gespannt, wie die Mannschaft funktioniert. Wir haben einen Test schon gehabt im Italien-Pokal, wo gute Sachen dabei waren, ein paar Sachen, die wir müssen verbessern. Wir werden alles versuchen, ein gutes Spiel zu machen und erfolgreich zu sein.
0: 19 Uhr ist Anpfiff im Drusus-Stadion, wie immer 2 Stunden vorher schon die Kassen geöffnet. Und wir sind gespannt und berichten für Sie auch in dieser Saison hier auf Radio Tirol, wie sich der neue FC Südtirol schlägt.
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4: 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Südtirols Gewässer werden immer wärmer und die Fische leiden. Und Tennis. Darum sagt Yannick Sinner nun auch die US Open ab.
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0: Peter Maffay, Aretha Franklin. Hier sind Sie genau richtig für die schönste Musik aller Zeiten. 100.000 Stunden, Respekt.

0: Italy.
1: Einiga, lässiger als der Nächste. Peter Maffay, Adriano Celentano. Und Sie sind auch bei uns. Es ist kurz vor 8:30. Alles gut. Samstag früh mit Radio Tirol.

0: Susanna.
1: Io ti aspetto.
0: Adriano Celentano, Fear
1: Wolfman.
0: Und gleich auch Roy Orbison mit seiner Pretty Woman.
2: 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Guten Morgen, ich bin Florian Scheringer. In Bozen ist eine ältere Fußgängerin von einem Auto angefahren worden. Sie wurde lebensbedrohlich verletzt. Der Autofahrer beging Fahrerflucht. Keine Änderungen für die Bürger, das verspricht die italienische Post nach den jüngsten Befürchtungen, dass viele Postämter in kleinen Gemeinden bald nur noch einen Tag pro Woche geöffnet haben könnten. Laut der Post bleibt der Service unverändert. Im Trentino ist ein Mann wegen des Verdachts auf eine Ebola-Infektion in Quarantäne. Er ist vor kurzem aus dem Kongo zurückgekehrt. Jetzt wird getestet, ob er wirklich Ebola hat. Neue russische Drohnenangriffe haben mindestens 22 Tote in der Ukraine gefordert. Allein in einem Einkaufszentrum im Südosten des Landes starben 16 Menschen. Bei einem Fußballspiel im deutschen DFB-Pokal zwischen Mannheim und Kaiserslautern hat es heftige Ausschreitungen unter den Fans gegeben. 85 Menschen wurden dabei verletzt.
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0: Ja, schon. Erste Überlastungskolonne. Nadine Paris behält das Ganze für uns in der Verkehrsredaktion im Überblick.
4: Auf der Brenner Autobahn werden Sie südwärts eingebremst. Los geht's in Nordtirol. Stockender Verkehr zwischen Matrei und Nösslach. Und bei uns im Land rund 4 Kilometer Stop and Go bei der Mautstelle Starzing. Sonst kommen Sie gut weiter.
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4: Ausflugswetter Deluxe heute. Stellenweise haben wir es zwar jetzt noch ein bisschen neblig im Bustertal zum Beispiel, die Sonne behauptet sich aber noch im ganzen Land. Morgen ändert sich nicht viel, höchstens die ein oder andere Regenwolke kann am Nachmittag auftauchen bei 22 bis 30 Grad. Jetzt hat es in Lüsen 9 Grad, in Neumarkt 14, in Schenna 10 und in Stilfs 12 Grad. 22 bis 29 Grad gehen sich heute noch aus.
0: Lassen Sie das Geputze einkaufen, können Sie später auch noch ab mit in den Rucksack packen in die Berge.
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0: Schönes Wochenende, feinen Samstag.
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0: Haben wir auch für Sie dabei, wie immer um diese Zeit, Nadine Baris und Christine Rabanza.
1: Wieder.
2: Nehmen Sie sich Zeit für sich selbst, das brauchen Sie jetzt.
1: Stier.
0: Sie sind voll auf der Spur, alles läuft fast wie von alleine.
1: Zwilling.
2: Seien Sie offen und ehrlich, klären Sie, was Sie belastet.
1: Krebs.
0: Ja, behalten auch Sie nicht alles für sich, sprechen Sie sich aus.
1: Löwe.
2: Mit Ihrem Bauchgefühl liegen Sie goldrichtig, denken Sie dran.
1: Jungfrau.
0: Machen Sie das, was Sie für richtig halten, das passt schon.
1: Waage.
2: Seien Sie nicht zu streng, alle geben Ihr Bestes.
1: Skorpion.
0: Planen Sie nur genug Zeit für alles ein, dann wird's was.
1: Schütze.
2: Ihre Ehrlichkeit kommt heute besonders gut an.
1: Steinbock.
0: Ja, wir Steinböcke sollten die Gelegenheit nutzen, mal was Neues anzugehen.
2: Okay.
1: Wassermann.
2: Sie sind richtig im Flow, nichts kommt Ihnen in die Quere.
1: Fische.
0: Gehen Sie unter Leute, suchen Sie das Gespräch. Schönes Wochenende mit Radio Tirol.
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0: Der Samstag mit Radio Tirol. Christine Ravanza für Sie. Und ich habe jetzt schon Gänsehaut. Eine Familie, die es mit übernatürlichen Kräften zu tun bekommt. Und immer wieder kommen neue, überraschende Wendungen dazu. Eine irre Geschichte. Radio Tirol-Reporter Lukas Augsteller mit Ausschnitten aus dem Thriller The Last House.
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3: Sie sind eigentlich nur eine ganz normale Familie. Kurz vor einem ganz normalen Ausflug.
4: Hey, kein Roller im Haus.
5: Komm schon, Mom, lass uns fahren.
4: Dann wartet im Auto.
6: Halt's mich nicht.
4: Mach ich nicht. Ich verstecke mich vor unseren Kindern.
6: Geht nicht mehr auf.
3: Es wirkt fast so, als hätte jemand die Tür abgesperrt. Und die Fenster und jede Möglichkeit, aus dem Haus zu kommen.
4: Eine Art Barriere um das Haus herum. Wir sind eingeschlossen.
6: Was zum Teufel ist hier los?
4: Ich weiß es nicht. Wir sind sicher. Wir sind in unserem Zuhause.
6: Oh mein Gott.
4: Es sind nicht nur wir. Die ganze Welt.
3: Tja, anscheinend ist das was Größeres. Aber wer hat alle Menschen in ihre Häuser eingesperrt? Das Ganze geht sogar so lange, bis sie sogar selbst anbauen müssen, um zu überleben. Im Haus. Und dann?
6: Ich habe heute jemanden draußen gesehen.
4: Was auch immer das war, hat uns eingeschlossen.
6: Was sollen wir machen?
4: Wir überleben. Das wird eines Tages vorbei sein.
3: The Last House auf Netflix. Drama, Thriller, eine Spur Horror sogar. Auf jeden Fall nichts für Kids oder schwache Nerven. Und von mir gibt's gerade deswegen 5 von 5 Streaming-Sternen.
0: Und ich bin auch raus. Den Trailer finden Sie unter Radio Tirol.at bei uns.

0: Voll im Flower Power Modus mit 50 Menschen und Aquarius Let the Sunshine. Es ist 9 Uhr der Samstag mit Radio Tirol, unsere Nachricht.
1: Bozen, Seniorin von Auto erfasst und schwer verletzt. Öffnungszeiten der Postämter sollen doch nicht verkürzt werden. Das Wetter überwiegend sonnig. Ich bin Florian Scheringer, guten Morgen.
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1: Schon wieder ist in Bozen eine ältere Frau, die zu Fuß unterwegs war, angefahren worden. Sie wurde lebensgefährlich verletzt. Passiert ist der Unfall an einer Kreuzung im Don Bosco-Viertel, wie die Tageszeitung Alto Adige berichtet. Ein Auto hat ein Motorrad gerammt, das dann wiederum die 79-jährige Frau getroffen hat. Der Autofahrer, der den Unfall verursacht hat, ist geflohen. Die Polizei fahndet nach ihm. Die italienische Post weist die Vorwürfe zurück, dass man den Service in Südtirol zurückfahren wolle. Die geplante Neuorganisation der Postämter habe keine Auswirkungen auf die Bürger, heißt es in einer Stellungnahme. Der Service bleibe derselbe. Damit reagiert die Post auf die Fachgewerkschaft im AGB GGL, die befürchtet hatte, dass viele Postämter in kleineren Südtiroler Gemeinden nur noch einen Tag in der Woche offen haben könnten. In Griechenland hat es diesen Sommer besonders viele Waldbrände gegeben. Seit Jahresbeginn wurden deswegen schon über 300 Menschen festgenommen. Takis Zaphos berichtet aus Athen.
3: Die meisten Festnahmen gehen auf Fahrlässigkeit zurück. Nur in 34 Fällen geht die Feuerwehr von Brandstiftung aus. Wie schnell aus Leichtsinn ein Waldbrand entstehen kann, zeigt ein Fall von vergangener Woche auf Kreta. Ein Urlauber grillte mit Holzkohle nur wenige Dutzend Meter von einem Wald entfernt. Kurz darauf brach dort ein Feuer aus. Der Mann sagte den Behörden, er habe nicht gewusst, dass Grillen im Freien bei starkem Wind und extremer Trockenheit tabu ist.
1: Bei neuen russischen Drohnenangriffen auf die Ukraine sind mindestens 22 Menschen ums Leben gekommen, darunter mehrere Kinder. Zwei Drohnen haben ein belebtes Einkaufszentrum in der Heimatstadt von Präsident Zelensky getroffen. Allein dort wurden 16 Menschen getötet. Die Ukraine wehrt sich mit Gegenschlägen und hat wieder hunderte Drohnen auf Russland abgefeuert. Dabei wurde unter anderem eine Ölraffinerie getroffen. In Tarent in Apulien sind am Abend die 20. Mittelmeerspiele eröffnet worden. Es nehmen Sportler aus 26 Ländern rund ums Mittelmeer teil. 27 Disziplinen gibt es, vom Basketball über Leichtathletik bis hin zu Wasserski. Staatspräsident Mattarella hat die Spiele offiziell für eröffnet erklärt. Sie dauern 2 Wochen. Und stellenweise ist es noch nebelig, ansonsten kommt die Sonne raus. Gleich mehr zum Wetter.
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0: So langsam trocknet alles auf. Super Wochenendwetter. Nadine Paris in der Service-Redaktion.
9: Viel Sonne mit ein paar harmlosen Wolken steht auf dem Programm. Jetzt ist der Nebel noch ein bisschen lästig, aber auch der verzieht sich noch. Bei 22 bis 29 Grad. Die Sonne hat auch morgen wieder die Nase vorne. Ein bisschen grau bringt sie auch mit. Und am Nachmittag kann es hier und da regnen. Zwischen 22 und 30 Grad erreichen wir. Gerade messen wir in St. Pankratz 12 Grad, in Waldbruck 13, in Wengen 10 und in Schulderns 14 Grad.
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9: Die Brenner Autobahn wird immer voller. Richtung Süden stockt schon auf Nordtiroler Seite zwischen Matrei und Nüßlach. Und nochmal bei uns im Land, bei der Mautstelle Sterzing, da verlieren Sie rund eine halbe Stunde. Kommen Sie uns gut an.
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0: Ja, einen schönen Samstag wünschen wir Ihnen. Und zum Brückenbauturnier werden wir eingeladen. In Brat am Stilser Joch. Da spielen Menschen mit und ohne Beeinträchtigung miteinander, obwohl eigentlich gegeneinander Fußball. Und wie gut Inklusion auch auf dem Fußballplatz funktioniert, hören wir hier nach Gerd Danzer, Kim Wilde, Middle of the Road und Loving Spoonful. Schönste Musik aller Zeiten. Klar für Sie auch dabei am Wochenende.

Nur schnell das Nötigste zu Hause tun. Das Wetter ist viel zu schön, um zu Hause zu bleiben. Wir starten mit Ihnen in den Samstag. Samstag und Sonntag wird vom Wetter her ganz angenehm, nicht ganz so heiß. Eher wenig Regen dabei. Müsste passen. Wir sehen uns irgendwo draußen. Radio Tirol, hier Christine Rabanne.

0: Ey, yeah, schau. Der Nock hat davon Georg Bansam. Guten Morgen am Samstag. Schönes Wochenende wünsche ich Ihnen, Christina Bansam. Gemeinsam Fußball spielen und feiern. Morgen steigt in Prat am Stilfser Joch wieder ein inklusives Fußballturnier. Christian Schölzhorn ist Mitgründer dieses Brückenbauprojekts.
1: Das Turnier ist ganz ein spezielles. Die Grundidee ist, dass man praktisch Menschen mit Beeinträchtigung und Menschen ohne zusammenbringen und Fußball spielen. Dann mixen wir noch dabei ein paar Eltern, ein paar Gemeindereferenten, ein paar Bürgermeister, ein paar Landespolitiker. Und das hat sich gezeigt, dass wir da auf einem goldrichtigen Weg sind.
0: Mitorganisatorin ist auch die ehemalige Landtagsabgeordnete Martha Stocker, die Präsidentin der Special Olympics. Sie kennt den Wert von so Events für so besonderen Menschen ganz genau.
2: Weil es ganz einfach etwas Außergewöhnliches ist, wo sie genauso wie andere ihre Leistungen zeigen können. Insofern natürlich etwas, was zu ihrem Selbstwertgefühl unglaublich beiträgt und dadurch natürlich auch sie stärkt. Aber wir lernen ja von ihnen oft weitaus mehr als sie von uns.
0: Ja, und nicht, dass sie meinen, da gehen schon alle mit einem gesunden Ehrgeiz dran.
1: Berg ist das Tollste und das Wichtigste ist natürlich ein Tore schießen und natürlich kriegt man danach natürlich eine tolle Medaille. Und ein Leibchen, was an dem besonderen Tag sie allen wieder erinnern wird. Und wie ich schon gehört habe, von über 100 Teilnehmern, die sich gemeldet haben, ist, dass sich die meisten schon riesig freuen auf den Tag. Und das ist das Wichtigste von allem.
0: Um 9 Uhr geht's morgen los in der Sportzone Prat. Das dritte Brückenbauturnier.

Stuff, Donna Summer, Always Have, Always Will, Ace of Base. Ihr Wochenende mit der schönsten Musik aller Zeiten. 9:55 schon, was haben Sie heute denn alles vor? Auf geht's mit Radio Tirol.

0: Maidens Clearwater Revival. Und gleich Susi Quattro im Duett mit Chris Norman. 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
0: Und in der Service-Redaktion hat uns Nadine Paris auf dem Laufen. Finchgauer Startstraße, da hat es wieder mal gekracht.
2: Bei Eiershöhe Eurospin ist es passiert. Die Einsatzkräfte sind informiert. Ersten Infos nach geht's einspurig daran vorbei. Er schaut auch schon in beiden Fahrtrichtungen zurück, vor allem Richtung Reschen. Vorsicht, Unfall auf der Finchgauer Startstraße bei Eiershöhe Eurospin. Dann füllen sich unsere Straßen immer mehr. Wir bleiben noch auf der Finchgauer Startstraße. Es stockt Richtung Meran bei Schluderns und Richtung Reschen bei Rabland. Auf der Brenner Autobahn Richtung Süden abschnittsweise Überlastungskolonnen, angefangen in Nordtirol zwischen Matrei und Nösslach, dann zwischen dem Brenner und Sterzing, zwischen Bozen Nord und Neumarkt und zwischen Trient Nord und Ala. Auch auf der Bustertaler Stadtstraße immer wieder Stop and Go Richtung Innichen, bei Bruneck Ost, beim Praxer Kreisverkehr, bei Doblach und bei Innichen.
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2: Dieser Frühnebel lockert so langsam auf in Doblach, Sechsten, Urlang zum Beispiel. Ein bisschen dichter ist das Grau noch in Langtaufers. Im Laufe des Tages schafft es die Sonne aber überall gut durch, bei maximal 22 bis 29 Grad. Bei Ihnen in St. Ulrich hat es jetzt 11 Grad, in Vintel 14, in Latsch 17 und in Franzensfeste 12 Grad. Morgen nochmal viel blau und ein bisschen grau. Dazu gibt es 22 bis 30 Grad und voraussichtlich einzelne Regentropfen in Richtung Nachmittag.
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sunt Supertramp. 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

0: Gefühlt sind alle unterwegs. Grüß dich am Wochenende mit Radio Tirol. Es ist auch wahnsinnig viel los. Zum Beispiel auch wieder Südtiroler Ritterspiele in Studerns. Da beginnt um 10 der große Umzug. Um 10 machen auch die Standeln beim Brixner Altstadtfest wieder auf. Und das auch ein Radio Tirol Top-Tipp fürs Pustertal.
1: Hier dreht sich alles um die süßeste Verführung der Welt, die Schokolade. Schokoladefestival in Welsberg, ob klassische Tafeln, Pralinen, heiße Trinkschokolade oder etwas typisch Südtirolerisches.
2: Ich speike und schüttelbrot Schokolade. Also ich tue mir noch Speik trocknen und dann nehme ich mir 50%ige Milchschokolade und tue eben Speik und Schüttelbrot auf den Zahn. Klingt ganz gut um, ja.
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John Lennon mit Imagine, davor Take That mit Back for Good. Jetzt Hot Chocolate, So You Win Again. Also musikalisch bleiben für Sie doch keine Wünsche offen auf Radio Tirol. Und sonst? Fürs schöne Wochenende sorgen wir gemeinsam. Nehmen Sie was Schönes oder gute Arbeit. Gern mit uns. Ich bin Christine Rabanz und freue mich, wenn wir uns wiederhören hier auf Radio Tirol.

0: 10 Uhr.
1: Kritik aus dem Finchgau an Straßenprojekt in Nordtirol. Fußgängerin nach Unfall in Bozen in Lebensgefahr. Das Wetter teils sonnig, teils bewölkt. Ich bin Florian Scheringer. Schönen Vormittag.
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1: Umweltschützer im Finchgau zeigen sich besorgt über die Pläne, die Fernpassstraße zwischen Nordtirol und Bayern auszubauen. Mehr Verkehr gäbe es dadurch nicht nur am Fernpass, sondern auch weiter über den Reschen bis nach Südtirol, sagt die Umweltschutzgruppe Finchgau. Vor allem für den Güterverkehr werde die Strecke attraktiver und den wolle man nicht im Finchgau. Deshalb fordern die Umweltschützer eine grenzüberschreitende Analyse, wie genau sich der Ausbau auf die Verkehrsmengen auswirken würde. Schon wieder ist in Bozen eine ältere Frau, die zu Fuß unterwegs war, angefahren worden. Sie wurde lebensgefährlich verletzt. Passiert ist der Unfall an einer Kreuzung im Don Bosco-Viertel. Ein Auto hat ein Motorrad gerammt, das dann wiederum die 79-jährige Frau getroffen hat. Der Autofahrer, der den Unfall verursacht hat, ist offenbar geflohen. Die italienische Post weist die Vorwürfe zurück, dass man den Service in Südtirol zurückfahren wolle. Die geplante Neuorganisation der Postämter habe keine Auswirkungen auf die Bürger, heißt es in einer Stellungnahme. Der Service bleibe derselbe. Damit reagiert die Post auf die Fachgewerkschaft im AGB GGL, die befürchtet hatte, dass viele Postämter in kleineren Südtiroler Gemeinden nur noch einen Tag in der Woche offen haben könnten. In den USA wird nicht weiter gegen TikTok ermittelt. Vor 2 Jahren hatte das Justizministerium die chinesische Plattform verklagt, weil sie Daten von Kindern gesammelt hat. Jetzt gibt es einen Vergleich. TikTok zahlt 400 Millionen Dollar. Im Gegenzug werden die Ermittlungen eingestellt. Diana Kramer berichtet.
2: Die Klage stammte noch aus der Amtszeit des früheren US-Präsidenten Joe Biden. Der Vorwurf damals, TikTok habe zugelassen, dass Kinder unter 13 Jahren ohne Zustimmung ihrer Eltern Accounts anlegen konnten. Damit habe die Plattform gegen das Gesetz zum Datenschutz bei Kindern verstoßen. Inzwischen hat TikTok seine Datenschutzpraxis aber geändert. Der Vergleich sei deshalb nicht als Schuldeingeständnis zu bewerten, heißt es. Das US-Geschäft von TikTok lenkt seit Anfang des Jahres eine amerikanische Firma.
1: In Tarent in Apulien sind am Abend die 20. Mittelmeerspiele eröffnet worden. Es nehmen Sportler aus 26 Ländern rund ums Mittelmeer teil. 27 Disziplinen gibt es, von Basketball über Leichtathletik bis hin zu Wasserski. Staatspräsident Mattarella hat die Spiele offiziell für eröffnet erklärt. Sie dauern 2 Wochen. Und ein paar hartnäckige Wolken halten sich noch. Alles weitere zum Wetter hören Sie gleich.
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6: Schönen Vormittag aus der Radio Tirol Service Redaktion. Ich bin Nadine Baris. Es ist 10:15. Super Bergwetter heute. Es bleibt voraussichtlich trocken, dazu viel Sonne und einige Wolken. Ein bisschen Restnebel ist jetzt noch mit dabei. Zwischen 22 und 29 Grad sind heute drin. Morgen geht's mit Sonnenschein und ein paar Wolken weiter. Dabei sind höchstens einzelne Regenspritzer am Nachmittag unterwegs bei 22 bis 30 Grad. Jetzt hat in Mals 16 Grad, in Pfitsch 11, in St. Lorenzen 13 und in Lana 17 Grad.
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6: Überlastungsstaus und dann noch ein Unfall auf der Brennerautobahn Richtung Süden bei Neumarkt. Sind 4 Autos zusammengeprallt auf der Überholspur. Die Einsatzkräfte sind schon da und haben die Unfallautos gerade auf die Seite geräumt. Die 5 Kilometer Rückstau lösen sich aber nur langsam wieder auf. Wir bleiben noch auf der Brennerautobahn. Lange Kolonnen immer wieder Richtung Süden, vor allem zwischen dem Brenner und Sterzing, bei Bozen Süd und zwischen Trient Nord und Affi abschnittsweise. Dann zum Unfall auf der Finchgauer Staatsstraße bei Eiers. Höhe Eurospin ist das passiert. Die Einsatzkräfte sind da. Es geht einspurig daran vorbei. Der Staut vor allem Richtung Reschen zurück, rund 4 Kilometer. Ebenso auf der Finchgauer Staatsstraße stockt wegen Überlastung Richtung Reschen bei Forst, dann zwischen Döll und Rabland und zwischen Guldrain und Schlanders. Richtung Meran zwischen Dartsch und Schluderns und bei Rabland. Überlastet ist auch noch die Bustertaler Staatsstraße Richtung Brixen bei Kienz, zwischen Oberfintel und Mühlbach und bei Schaps. Richtung Bruneck bei Kierns und weiter Richtung Innichen zwischen St. Lorenzen und Bercha beim Praxer Kreisverkehr und zwischen Niederdorf und Doblach. Wir wünschen viel Geduld und eine sichere Fahrt.
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1: Hallo aus der Radio Tirol Service Redaktion. Ich bin Nadine Baris. Wir haben es kurz nach 10:30. Es ist sehr viel los. Als erstes geht's auf die Finchgauer Staatsstraße. Die ist gesperrt nach einem Unfall bei Schluderns. Ersten Infos nach wurde eine Person angefahren. Die Einsatzkräfte sind da. Wie lange die Sperre dauert, konnten sie uns aber noch nicht sagen. Umfahren geht über Latsch und Lichtenberg. Wir informieren Sie natürlich laufend. Die Finchgauer Staatsstraße ist nach einem Unfall bei Schluderns gesperrt. Und auch sonst ist die Finchgauer Staatsstraße überlastet. Vor allem Richtung Reschen werden sie immer wieder eingebremst. Planen Sie sich deutlich mehr Zeit ein. Auf der Brennerautobahn stockt und staut, vor allem Richtung Süden, lange Überlastungskolonnen. Zwischen dem Brenner und Ahla gibt es immer wieder lange Staukolonnen, vor allem zwischen Bozen Süd und Neumarkt. Nach einem Unfall, die Unfallstelle wurde aber schon geräumt. Richtung Norden werden sie kurz bei Trient eingebremst. Auch die Ausweichroute Brenner Staatsstraße ist überlastet, Richtung Süden bei Kardaun, Leifers und bei Auer. Noch auf die Pustertaler Staatsstraße, auch da verlieren Sie viel Zeit. Richtung Brixen stockt immer wieder zwischen St. Lorenzen und Schaps, Richtung Innichten zwischen St. Lorenzen und Bercha und abschnittsweise zwischen Welsberg und Doblach.
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1: Meist sonnig geht es heute durch diesen Samstag. Dazu schaffen es die Temperaturen auf maximal 22 bis 29 Grad. Morgen nochmal eine freundliche Sonne-Wolken-Kombi bei maximal 22 bis 30 Grad. Am Nachmittag fallen voraussichtlich ganz vereinzelt Regentropfen. Gerade hat es in Kastelruth 14 Grad, in Marling 18, in Pfalzen 13 und in Laas 19 Grad.

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1: Mit uns sind Sie immer top informiert. Hallo aus der Verkehrsredaktion, ich bin Nadine Faris. Vorsicht auf der Mebo, da raucht ein Auto. Richtung Bozen steht es genau in der Einfahrt auf der Beschleunigungsspur bei Lanasinich. Es geht daran vorbei, fahren Sie hier aber besonders vorsichtig. Vorsicht auf der Mebo, da raucht ein Auto. Richtung Bozen in der Einfahrt Lanasinich auf der Beschleunigungsspur. Und die Finchgauer Staatsstraße ist wieder offen nach einem Unfall bei Schluderns. Die Einsatzkräfte sind da und regeln den Verkehr. Die Finchgauer Staatsstraße ist bei Schluderns wieder offen. Eine gute Fahrt.
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0: 11 Uhr.
1: Trentino, Negativtest bei Ebola-Verdachtsfall. Finchker Umweltschützer kritisieren Straßenprojekt in Nordtirol. Das Wetter überwiegend freundlich. Ich bin Florian Scheringer, schönen Vormittag.
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1: Entwarnung im Trentino. Der Mann, der vor kurzem aus dem Kongo zurückgekehrt ist und jetzt in Quarantäne war, ist nicht an Ebola erkrankt. Er wurde negativ getestet. Das hat das Gesundheitsministerium bekannt gegeben. Er hatte Symptome gezeigt und war deswegen vorsichtshalber isoliert worden. Im Kongo herrscht zurzeit eine große Ebola-Epidemie. Tausende sind schon gestorben. Umweltschützer im Finchgau zeigen sich besorgt über die Pläne, die Fernpassstraße zwischen Nordtirol und Bayern auszubauen. Mehr Verkehr gäbe es dadurch nicht nur am Fernpass, sondern auch weiter über den Reschen bis nach Südtirol, sagt die Umweltschutzgruppe Finchgau. Vor allem für den Güterverkehr werde die Strecke attraktiver und den wolle man nicht im Finchgau. Deshalb fordern die Umweltschützer eine grenzüberschreitende Analyse, wie genau sich der Ausbau auf die Verkehrsmengen auswirken würde. Schon wieder ist in Bozen eine ältere Frau, die zu Fuß unterwegs war, angefahren worden. Sie wurde lebensgefährlich verletzt. Passiert ist der Unfall an einer Kreuzung im Don Bosco-Viertel. Ein Auto hat ein Motorrad gerammt, das dann wiederum die 79-jährige Frau getroffen hat. Erst vor 4 Wochen war eine ältere Frau im Stadtviertel Gries von einem Auto erfasst worden. Sie ist dann wenige Tage später im Krankenhaus gestorben. Im Südosten der Ukraine ist ein belebtes Einkaufszentrum von einer russischen Drohne getroffen worden. Dabei wurden mindestens 16 Menschen getötet. 9 Menschen werden noch vermisst, darunter 2 Kinder. Ulf Mauder berichtet aus Moskau.
2: Präsident Zelensky in Kiew sprach von einem brutalen Terrorangriff gegen Zivilisten. Derweil gab es auch heute Nacht wieder Angriffe. In Kiew wurden Eisenbahnanlagen getroffen, es gab erneut Opfer. Die Ukraine wehrte sich indes mit Gegenangriffen. Hier in Moskau melden die Behörden Drohnenattacken und in Samara im Süden Russlands wurde eine Ölraffinerie getroffen. Zudem gab es mehrere Verletzte im Lager eines getroffenen Online-Versandhändlers.
1: Die Kurzvideo-App TikTok hat sich von den Ermittlungen in den USA wegen des Sammelns der Daten von Kindern gewissermaßen freigekauft. TikTok hat sich mit der Justiz auf einen Vergleich in Höhe von $400 Millionen geeinigt. Vor 2 Jahren hatte das US-Justizministerium die Plattform verklagt, weil Kinder unter 13 dort ohne Zustimmung ihrer Eltern Accounts anlegen konnten. Ein Verstoß gegen das Datenschutzgesetz bei Kindern. In der Zwischenzeit hat TikTok in den USA unter anderem den Eigentümer gewechselt. Dort wird die App nicht mehr von einer chinesischen, sondern von einer amerikanischen Firma betrieben. Und im ganzen Land wechseln sich Sonne und Wolken ab. Gleich mehr zum Wetter.
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7: Wir haben es jetzt kurz nach 11. Hallo aus der Radio Tirol Service Redaktion. Ich bin Nadine Baris. Pünktlich zum Wochenende gibt die Sonne wieder Gas, nur ein paar harmlose Wolken bei 22 bis 29 Grad. Die Sonne hat auch morgen wieder die Nase vorne, ein bisschen grau bringt sie auch mit. Am Nachmittag kann es auch hier und da regnen. Zwischen 22 und 30 Grad erreichen wir morgen. Gerade messen wir in Kurns 17 Grad, in Montan 13, in Lüsen 15 und in Rittnaun auch 15 Grad.
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7: Vorsicht auf der Mebo, da raucht ein Auto. Richtung Bozen steht es genau in der Einfahrt Lanasinig auf der Beschleunigungsspur. Es geht daran vorbei, melden uns Radio Tirol-Hörer, fahren Sie hier aber besonders vorsichtig weiterhin. Dann auf die Finchgauer Staatsstraße. Die ist jetzt wieder komplett offen nach einem Unfall bei Schluderns. Da wurde eine Person angefahren. Das Unfallauto wurde gerade abgeschleppt, sagen uns die Einsatzkräfte. Es staut in beiden Fahrtrichtungen weit zurück. Ein Zeitverlust von rund einer halben Stunde. Die Finchgauer Staatsstraße ist bei Schluderns wieder komplett offen. Und auch sonst ist die Finchgauer Staatsstraße überlastet. Vor allem Richtung Reschen werden sie immer wieder eingebremst. Planen sie sich mehr Zeit ein. Auf der Brenner Autobahn stockt es ein Stau zur Richtung Süden zwischen dem Brenner und Ahla. Da gibt es immer wieder lange Staukolonnen, vor allem zwischen Bozen Süd und Neumarkt. Richtung Norden werden sie kurz bei Triens eingebremst. Auch die Ausweichroute Brenner Staatsstraße ist überlastet. Richtung Süden bei Kardaun, bei Leifers und bei Auer. Noch auf die Pustertaler Staatsstraße, da verlieren sie viel Zeit. Richtung Brixen stockt es immer wieder zwischen St. Lorenzen und Schaps, Richtung Innichen zwischen St. Lorenzen und Berchau und abschnittsweise zwischen Welsbach und Doblach. Wir wünschen viel Geduld und eine sichere Fahrt.
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1: Kurz nach 11:30, einen feinen Vormittag. Ich bin Nadine Baris aus der Radio Tirol Service Redaktion. Lange Staukolonnen wegen Überlastung. Los geht's auf der Brenner Autobahn Richtung Süden. Stop and go einmal zwischen dem Brenner und Sterzing, dann zwischen Brixenfahren und Brixen Industriezone und lange Staus immer wieder zwischen Klausen und Neumarkt. Und weiter südwärts zwischen San Michele und Ala abschnittsweise. Richtung Norden stockt's kurz bei Trient Süd. Auch die Ausweichstrecke Brenner Staatsstraße ist überlastet. Richtung Süden immer wieder, vor allem zwischen Blumau und Bozen, bei Leifers, Auer und Saluren. Weiter auf die Finchgauer Staatsstraße. Da wurde die Unfallstelle bei Schluderns geräumt. Es gibt aber nach wie vor lange Staus. Richtung Reschen bei Rabland, zwischen Staben und Tschachs und zwischen Laas und Schluderns. Richtung Meran, Staukolonne zwischen Burgais und Schluderns. Auf der Bustertaler Staatsstraße rund eine halbe Stunde plus zwischen Oberfintel und Schaps Richtung Brixen, Richtung Bruneck Stauz zwischen St. Lorenzen und Bercha rund 3,5 Kilometer.
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1: Die Sonne hat sich heute wieder ihre Strahlenplätze zurückgeholt. Die Wolken sind nur stellenweise ein bisschen hartnäckiger, besonders rund um den Alpenhauptkamm. Zwischen 22 und 29 Grad gehen sich aus. Gerade hat es in Wiesen 19 Grad, in Auer 17, in Hintermachtel 13 und in Funders 15 Grad. Morgen wieder eine Mischung aus Sonne und Wolken bei maximal 22 bis 30 Grad. Am Nachmittag gibt es dann, wenn überhaupt, nur einzelne Regenwolken.

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0: 12 Uhr.
1: Schon wieder Person angefahren, dieses Mal im Finchgau. Negativtest bei Ebola-Verdachtsfall im Trentino. Das Wetter, Sonne und Wolken wechseln sich ab. Ich bin Florian Scheringer, guten Tag.
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1: Mitten in Schluderns ist ein Mensch auf der Staatsstraße von einem Auto angefahren worden. Die verletzte Person wurde ins Krankenhaus gebracht. Die Straße musste während des Rettungseinsatzes komplett gesperrt werden. In der Zwischenzeit haben sich in beide Richtungen lange Staus gebildet. Erst gestern war in Bozen eine ältere Fußgängerin bei einem Unfall mit einem Auto schwer verletzt worden. Sie schwebt in Lebensgefahr. Entwarnung gibt es jetzt im Trentino. Der Mann, der vor kurzem aus dem Kongo zurückgekehrt ist und jetzt in Quarantäne war, ist nicht an Ebola erkrankt. Er wurde negativ getestet. Das hat das Gesundheitsministerium mitgeteilt. Er hatte Symptome gezeigt und war deswegen vorsichtshalber isoliert worden. Im Kongo herrscht zurzeit eine große Ebola-Epidemie. Tausende sind schon gestorben. Umweltschützer im Finchgau zeigen sich besorgt über die Pläne, die Fernpassstraße zwischen Nordtirol und Bayern auszubauen. Mehr Verkehr gäbe es dadurch nicht nur am Fernpass, sondern auch weiter über den Reschen bis nach Südtirol, sagt die Umweltschutzgruppe Finchgau. Vor allem für den Güterverkehr werde die Strecke attraktiver und den wolle man nicht im Finchgau. Deshalb fordern die Umweltschützer eine grenzüberschreitende Analyse, wie genau sich der Ausbau auf die Verkehrsmengen auswirken würde. Die Kurzvideo-App TikTok hat sich von den Ermittlungen in den USA wegen des Sammelns der Daten von Kindern gewissermaßen freigekauft. TikTok hat sich mit der Justiz auf einen Vergleich in Höhe von 400 Millionen Dollar geeinigt. Vor 2 Jahren hatte das US-Justizministerium die Plattform verklagt, weil Kinder unter 13 dort ohne Zustimmung ihrer Eltern Accounts anlegen konnten. Ein Verstoß gegen das Datenschutzgesetz bei Kindern. Mit der Zahlung ist der Rechtsstreit jetzt beendet. Fußball. Die FIFA hat 3 argentinische Nationalspieler, den Co-Trainer und einen spanischen Spieler bestraft, wegen der Handgreiflichkeiten nach dem WM-Finale. Sie bekommen Sperren und Geldstrafen. Am härtesten trifft es den Argentinier Leandro Paredes. Er hatte einem Gegner ins Gesicht geschlagen und ihn umgestoßen. Er muss 10 Spiele lang aussetzen. Auch sein Landsmann Lionel Messi hat jetzt eine Strafe kassiert, aber für einen aktuellen Vorfall in der amerikanischen Liga. Er hat einem Gegner einen Schlag in den Nacken verpasst. Er muss eine Geldstrafe zahlen. Und warum die SVP immer mehr unter Druck gerät, das hören Sie gleich in unserem Wochenrückblick.
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1: Diese Woche wurden die Beziehungen innerhalb der SVP einmal mehr auf die Probe gestellt. Die Südtiroler Volkspartei ist diese Woche mächtig unter Druck geraten. Die ganze Geschichte mit der geplanten Neuaufteilung des Senatswahlkreises Bozen-Unterland hat sich für die SVP zu einem regelrechten Debakel entwickelt. Den Vorschlag hatte ja Fratelli d'Italia-Mann Alessandro Urzi im Juli eingebracht. Sein Plan? Deutschsprachige Gemeinden im Überetsch und Unterland an andere Wahlkreise anschließen, damit im verbleibenden Wahlkreis sicher ein Italiener in den Senat gewählt wird. Der Umgang der SVP mit dem Thema hat massive Kritik auf sich gezogen. In der Abgeordnetenkammer hatte man sich ja der Stimme enthalten, anstatt gegen Urzis Vorschlag zu stimmen. Am Mittwochabend haben die Schützen mit Fackeln eine symbolische rote Linie durchs ganze Unterland gezogen, aus Protest gegen die möglichen neuen Wahlkreisgrenzen. Auch innerhalb der Partei gab es Spannungen. Die Unterlandler SVP-Bürgermeister haben Antworten gefordert und sie bei einer Krisensitzung am Donnerstag nicht wirklich bekommen. Außer das Versprechen der Parlamentarier, alles zu tun, um die Teilung des Wahlkreises noch zu verhindern. Zu spät, findet die Bürgermeisterin von Neumarkt, Karin Joost. Im September findet ja schon die letzte Abstimmung im Senat statt.
4: Die Hoffnung ist sehr, sehr klein, deshalb unsere Stimmung bleibt getrübt und wir sind ja nicht zuversichtlich. Und also wir sehen da keine Chance mehr.
1: Immer wieder hatte die Parteispitze in den letzten Wochen davon gesprochen, geschlossen auftreten zu wollen und gemeinsam gegen die Pläne vorzugehen. Wirklich passiert ist seitdem aber nichts. SVP-Obmann Dieter Steger hat gestern im Südtirol-Journal Mittagsmagazin Fehler eingestanden. Heute würde er einiges anders machen.
5: Ich würde ganz am Anfang schon ganz transparent die Betroffenen einbinden, weil dadurch das Gefühl besteht, dass man transparent ist, dass man gemeinsam nach Lösungen sucht. Und das ist mir nicht gelungen. Ich habe zu spät die Funktionäre eingebunden und das tut mir auch leid.
1: Politikwissenschaftler Günter Pallava sagt, diese ganze Debatte habe der SVP alles andere als gut getan.
6: Die Volkspartei hat an Glaubwürdigkeit verloren. Und wenn eine Partei Glaubwürdigkeit verliert, dann verliert sie Wählerkonsens. Und das wird sie bei der nächsten Wahl sicherlich zu spüren bekommen.
1: Ihre Beziehung zur Basis habe die SVP längst verloren, sagt Pallava. Und die Neuaufteilung des Senatswahlkreises Bozen-Unterland, die werde so oder so kommen. Eine neue Regel zu Bergrettungseinsätzen hat diese Woche für Aufsehen gesorgt. Wer von der Finanzpolizei gerettet wird, obwohl der Einsatz eigentlich unnötig oder ungerechtfertigt ist, wird nämlich in Zukunft zur Kasse gebeten. Etwa wenn sich Menschen fahrlässig in Gefahr begeben, weil sie trotz Schlechtwetter auf den Berg gehen. Auch die Bergrettung des Südtiroler Alpenvereins wird immer wieder zu Einsätzen gerufen, die eigentlich nicht nötig wären. Dafür Geld zu verlangen, sei aber nicht richtig. Das hat uns der Chef der AVS-Bergrettung Thomas Hellriegel am Donnerstag gesagt.
7: Prinzipiell seien wir gegen Strafen und strengere Gesetze. Wir setzen vielmehr auf Aufklärung, auf Information und Sensibilisierung und hoffen, dass die Anzahl der nicht gerechtfertigten Einsätze, insofern sie so eingestuft sein, einfach annimmt, weil wir einfach glauben, dass Teil der bessere Ansatz ist, damit die Leute auch weiterhin unbeschwert in die Berge gehen können.
8: Oft muss bei einem Notruf auch der Landesrettungshubschrauber abheben. Und da kann es mal vorkommen, dass anschließend eine Rechnung eintrudelt. Das sagt Ivo Bonamico, er ist der Präsident der Heli-Flugrettung Südtirol.
9: Bei Flugrettungseinsätzen, die aus medizinischen Gründen nicht gerechtfertigt sind, kann der vorhandene Notarzt feststellen, dass er nicht gerechtfertigt ist und somit muss derjenige, der den Notruf ausgelöst hat, ein Ticket bezahlen von 1.000 €.
8: Es soll aber nicht so weit kommen, dass niemand mehr den Notruf wählt, aus Angst danach eine Rechnung zu bekommen.
1: Mautstellen an der Autobahn könnten in Italien bald Geschichte sein. Auf mehreren Strecken wird nämlich ein neues System getestet, das sogenannte Free-Flow-System. Da erfassen Kameras jedes Auto beim Ein- und Ausfahren. Je nach gefahrener Strecke wird die fällige Maut berechnet. Gezahlt werden muss dann innerhalb von 15 Tagen über eine App oder die Internetseite des Autobahnbetreibers. Dadurch soll der Verkehr flüssiger werden, weil es ja genau vor den Mautstellen oft staut.
10: Das Zahlen geht langsam. Man muss erst das Geld zusammensuchen oder die Bankomatkarte funktioniert nicht und dann geht nichts weiter. Dieses Warten fällt mit dem neuen System weg. Bei der Mautstelle Sterzing würde sich damit viel ändern, sagt der Sterzinger Bürgermeister Peter Volker.
11: Ja, grundlegend ist das natürlich ein Riesenvorteil für Sterzing, weil sich diese langen Staus sicherlich nicht mehr bei uns bilden. Ob das dann für das ganze Land ein großer Vorteil ist, das lasse ich mal dahingestellt, weil irgendwo werden wir im Flaschenhals oben, dort wo es nicht mehr so zügig dann weitergeht. Wo dann die Kolonnen entstehen, glaube ich, weiß man heute noch nicht.
10: Aktuell dosieren die Mauthäuschen ja auch die Menge der Autos, die auf die Autobahn fahren, sagt Volker. Ein anderes mögliches Problem, mit dem neuen System zahlt man nicht mehr sofort, sondern später, wie gesagt über eine App oder ähnliches. Wer das vergisst und nicht zahlt, riskiert Strafen. Wie schnell kommt aber das neue System und vor allem wie schnell bei uns in Südtirol? Der Präsident der Brenner Autobahn, Hartmann Reichhalter, sagt dazu.
12: Ich glaube, dass es zunächst noch die notwendigen gesetzlichen Voraussetzungen benötigt und auch die Abkommen zwischen den Konzessionären und den Konzessionsgeber, sprich dem Transportministerium.
1: Und das wird wohl noch dauern. Die aktuellen Teststrecken werden von regionalen Konzessionären betrieben. Da ist das möglich. Bei den großen Autobahnen wie der Brenner Autobahn hängt es hingegen von Rom ab. Rein technisch wäre man aber dafür gerüstet, sagt Reichhalter. Vorgestern hat es in Südtirol nach langer Zeit endlich wieder ausgiebig geregnet. Viele hatten sich ja nach den Niederschlägen gesehnt, allen voran die Bauern. Aber auch die Stauseen in Südtirol sind durch diesen trockenen Sommer längst nicht so voll wie normal. Sie führen nur etwa 3/4 des Wassers wie sonst zu dieser Jahreszeit. Da helfen ein paar Regentage auch nicht viel. Das hat uns Stefan Getter vom Amt für Hydrologie und Stauanlagen diese Woche gesagt.
13: Eine Normalsituation wird schwierig sein, dass wir die heuer noch erreichen, zumindest wenn wir uns die letzten Monate anschauen. Die großen Speicher, das sind Jahresspeicher. Das bedeutet, innerhalb von einem Jahr machen die diesen ganzen Zyklus durch von Auffüllen und Entleeren. Wir sind jetzt unterdurchschnittlich und das heißt, es müsste dann in den nächsten Wochen und im Herbst sehr stark überdurchschnittlich regnen, damit wir wieder in einer Normalsituation kommen.
1: Weniger Wasser bedeutet auch, dass weniger Strom produziert wird. In Südtirol ist die Wasserkraft ja die mit Abstand wichtigste Energiequelle. Bei der Landesenergiegesellschaft Alperia hat man deutliche Einbußen, sagt Generaldirektor Louis Amort.
14: Wir haben ca. 30% weniger Stromproduktion als voriges Jahr. Es ist in Linie mit den anderen Gesellschaften, die in der Wasserkraft tätig sind. Es fehlt ca. 1/3 zu einem guten Jahr.
1: Für die Stromversorgung der Bevölkerung sei das kein großes Problem. Wird der Strom aber teurer, wenn in Südtirol jetzt so viel weniger produziert wird? Amort.
14: Ich kann beruhigen, dass diese weniger Produktion aus Wasserkraft hat auf den Preis keine unmittelbare Auswirkung.
1: Probleme gibt es eher für die Umsätze der Alperia, wenn sie weniger Strom verkauft. Die Kunden dürften davon aber nicht viel spüren. Die Hoffnung des Stromlieferanten lautet trotzdem, dass es auch in den kommenden Wochen immer wieder regnet. Ja, und der Wetterumschwung diese Woche hat nicht nur Wasser in die Stauseen gebracht, sondern auch Menschen in die Museen. Wenn sie bei Regen nicht ins Schwimmbad oder auf den Berg gehen können, dann interessieren sich viele halt mal einen Nachmittag lang für Kultur oder Wissenschaft. Weil dieser Sommer bis vor wenigen Tagen aber so heiß und sonnig war, ist die bisherige Museumssaison recht durchwachsen. Das hat uns der Direktor des Naturmuseums, David Gruber, am Montag gesagt.
15: In diesem Fall ist eigentlich jeder Regentag, gerade im Sommer, sehr wertvoll, weil dann normalerweise eben sehr viele Personen, Südtirolerinnen und Südtiroler, wie auch Touristinnen und Touristen, ins Naturmuseum kommen. Und aufgrund der langen, schönen Wetterperiode sieht man auch an den Besucherzahlen, haben wir eigentlich jetzt einen sehr unterdurchschnittlichen Sommer, zumindest was die Besucherzahlen betrifft, ja.
8: Anders hingegen ist es beim Archäologiemuseum in Bozen. Den Ötzi wollen die Menschen bei jedem Wetter sehen, unabhängig davon, ob die Sonne scheint oder ob es regnet. Die Besucherzahlen seien jetzt im Sommer sogar angestiegen, sagt Elisabeth Walatzer, die Direktorin des Südtiroler Archäologiemuseums.
16: Wir haben in diesem Sommer erneut einen Trend hin zur Internationalisierung des Publikums erlebt. Wir sehen zum Beispiel deutlich mehr Besucherinnen und Besucher aus Amerika. Auf der anderen Seite haben auch die Einheimischen das Südtiroler Archäologiemuseum für sich entdeckt. Hier haben wir einen bemerkenswerten Anstieg von 15% erlebt.
1: Auch die Gärten von Schloss Traubmannsdorf waren heuer relativ gut besucht, obwohl die Temperaturen in den Gärten mehrmals an der 40-Grad-Marke gekratzt haben. Stellen Sie sich vor, Sie spazieren durch das Zentrum Ihrer Gemeinde. Am Dorfbrunnen sehen Sie einen Touristen oben ohne. Er lässt sein T-Shirt in der Sonne trocknen. Sie gehen weiter, wollen sich auf eine Parkbank setzen. Die ist aber schon belegt. Ein anderer Gast macht dort ein Nickerchen. In Cortina ist das in letzter Zeit wohl öfter passiert und der Gemeinde reicht es. Picknicken und Übernachten im Ortszentrum sowie unangemessene Kleidung sind dort jetzt verboten. Wer sich nicht daran hält, muss bis zu 500 € Strafe zahlen. Am Montag haben wir im Südtirol-Journal Mittagsmagazin nachgefragt, was man bei uns von diesen Strafen hält.
17: In Bruneck seien Strafen für Touristen derzeit nicht nötig, sagt Tourismusstadtrat Daniel Schönhuber. Gerade ginge es bis auf ein paar Müllvergehen recht geordnet zu.
18: Was vielleicht sagen könnte, wenn die Leute anfangen, jetzt in der Innenstadt zu campieren oder so, oder wenn sie ja, einfach negativ auffallen, wenn sie sagen, sie essen was und lassen alles auf den Boden fallen oder ich glaube solche Sachen vielleicht, was vielleicht ein Problem sein könnte, aber grundsätzlich kann ich mir nicht vorstellen, dass sowas passiert.
17: Dass es aber überhaupt erst so weit kommt, dass eine Gemeinde eine Verordnung erlässt, da muss vorher schon wirklich einiges passiert sein. Kniege-Expertin Katharina von Bruchhausen sagt, für Touristen gäbe es eine Faustregel. Im Zweifelsfall einfach an den Einwohnern orientieren, wie die sich kleiden und wie die sich verhalten.
19: Natürlich, dann geht es auch um die Geräuschkulisse. Das heißt, wenn ich in einem kleinen Dorf bin, dann werde ich jetzt schon schauen oder sollte ich schon schauen, dass meine Lautstärke nicht die von den anderen übertrifft.
1: Auch wenn es uns Einheimische stört, sollten wir uns über unangemessenes Verhalten nicht aufregen, sagt Katharina von Bruchhausen. Besser sei, die Touristen freundlich und höflich darauf hinzuweisen, etwas leiser zu reden, ihren Müll aufzuheben oder nicht halbnackt durch die Stadt zu laufen. Die Benimmregeln in Cortina gelten übrigens vorerst bis Mitte Oktober. Und das waren die Themen dieser Woche im Rückblick. Wir wünschen Ihnen ein schönes Wochenende.
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1: Sehr angenehm ist das Wetter heute. Nicht zu warm, dazu gibt es einen Mix aus Sonne und Wolken. Aktuell messen wir 23 Grad in Schlanders, 22 in Bozen, 19 in Sterzing und 17 Grad hat es in Bruneck. Später geht es noch rauf auf 22 bis 28 Grad. Am Nachmittag bilden sich ein paar Quellwolken dazu, nach Regen sieht es aber nicht aus. Auch morgen Sonntag wird es freundlich.
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1: Feine Mittagszeit aus der Radio Tirol Service Redaktion. Ich bin Nadine Baris. Es ist kurz nach 12:30. Unsere Straßen sind überlastet. Als erstes auf die Brennerautobahn. Richtung Süden immer wieder Stau zwischen Brixenfarm und Ala. Richtung Norden zwischen Ala und Trient Nord. Auch auf der Brenner Staatsstraße kommt es zu Wartezeiten Richtung Süden zwischen Blumau und Kardaun, dann bei Auer, bei Saluren und bei San Michele. Lange Staukolonnen nach wie vor auf der Finchgauer Staatsstraße Richtung Reschen zwischen Laas und Schluderns abschnittsweise und Richtung Meran zwischen Mals und Schluderns. Auch auf der Ausweichroute bei Latsch und Lichtenberg geht es nur langsam voran, meldet uns die Polizei. Es braucht heute besonders viel Geduld. Und auf der Bustertaler Staatsstraße werden sie Richtung Innichen bei Bruneck Ost eingebremst.
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1: Ein Hin und Her zwischen Sonne und Wolken heute. Es bleibt aber freundlich und trocken bei maximal 22 bis 29 Grad. Morgen starten wir noch mit teilweise Nebel in den Tag. Dann scheint verbreitet die Sonne bei 24 bis 30 Grad. Aus den Quellwolken fallen am Nachmittag nur einzelne Regentropfen. Gerade hat es im Flersch 18 Grad, in Deutschenhofen 13, in Sechsten 17 und in Schlanders 24 Grad.
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0: 13 Uhr.
1: 10.000 Euro Schaden, Karabinieri schnappen TikTok-Betrüger. Schluderns Person von Auto angefahren. Und mit einem Mix aus Sonne und Wolken geht es weiter. Ich bin Marlies Winkler, schönen Samstagmittag.
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1: Die Karabinieri von Innichen haben einen Online-Betrüger geschnappt. Florian Scheringer, er hat eine Frau um mehr als 10.000 Euro gebracht.
2: Es ist ein nigerianischer Staatsbürger, der in Apulien lebt. Er hatte im April eine Frau auf TikTok kontaktiert und ein Vertrauensverhältnis aufgebaut. Dann hat er immer wieder Geld von ihr verlangt. Insgesamt hat sie ihm über 10.000 Euro überwiesen. Die Karabinieri erinnern daran, niemals Geldforderungen nachzukommen, die von Menschen kommen, die man nur aus dem Internet kennt.
1: Wir schauen in den Finchgau. Mitten in Schluderns ist ein Mensch auf der Staatsstraße von einem Auto angefahren worden. Die verletzte Person musste ins Krankenhaus gebracht werden. Die Straße musste während des Rettungseinsatzes komplett gesperrt bleiben. In der Zwischenzeit haben sich in beide Richtungen lange Staus gebildet. Erst gestern ist in Bozen eine ältere Fußgängerin bei einem Unfall mit einem Auto schwer verletzt worden. Sie schwebt nach wie vor in Lebensgefahr. Ab heute fahren zwischen dem Friaul und dem österreichischen Bundesland Kärnten für einen Monat lang keine Züge. Die Bahnstrecke bleibt wegen Bauarbeiten gesperrt. Auch wenn das relativ weit weg ist von Südtirol, hat die Sperre auch Auswirkungen auf uns. Der Güterverkehr muss nämlich ausweichen, und zwar vor allem über die Brennerstrecke. Auf unseren Schienen wird also in den kommenden Wochen deutlich mehr los sein. Die Region Friaul-Jülich-Venetien hat den Eisenbahnunternehmen extra Geld gegeben, damit sie diesen Umweg in Kauf nehmen und ihre Fracht nicht auf LKWs umladen. Innenminister Piante Dorsi beschwichtigt in der Debatte um die Rückführung von Flüchtlingen nach Italien. Deutschland, Österreich, die Schweiz, Schweden und Finnland haben ja angekündigt, Migranten nach Italien zu schicken, weil sie ja seit Juni in dem EU-Land Asyl beantragen müssen, wo sie als erstes angekommen sind. Und das ist eben oft Italien. Piante Dorsi hat jetzt in einem Interview mit der Nachrichtenagentur ANSA gesagt, die Debatte sei überzogen. Man spreche derzeit nur von 3 Menschen, die tatsächlich nach Italien gebracht worden seien, bei rund 50 Anfragen. Den Vorwurf der Opposition, die Rückkehr von Asylanten sei eine negative Folge des neuen EU-Pakts, weist Piante Dorsi zurück. Zum Fußball. Für 3 Spieler der argentinischen Nationalmannschaft gibt es jetzt Konsequenzen von der FIFA. Und zwar deswegen, weil sie nach dem WM-Finale handgreiflich geworden sind. Am härtesten trifft es den Argentinier Leandro Paredes. Er hatte einem Gegner ins Gesicht geschlagen und ihn zu Boden gestoßen. Er muss 10 Spiele lang aussetzen. Auch sein Landsmann Lionel Messi hat jetzt eine Strafe kassiert für einen Vorfall in der amerikanischen Liga. Er hat bei einem Spiel seines Clubs einem Gegner einen Schlag in den Nacken verpasst. Er muss eine Geldstrafe zahlen. Und Sonne und Wolken im Mix gibt es heute. Wie es mit dem Wetter weitergeht, hören Sie gleich.
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4: Einen schönen Samstag, wir haben es kurz nach 1. Ich bin Nadine Baris aus der Radio Tirol Service Redaktion. Die Sonne zeigt uns wieder, was sie drauf hat, und treibt die Temperaturen langsam nach oben. 24 Grad hat es jetzt bei Ihnen in Gargazon, 21 in Freienfeld, 23 in Barbian und 19 Grad in St. Walburg. Einige Wolken mischen auch mit, die bleiben aber harmlos bei noch 22 bis 29 Grad. Morgen stehen dann einige von uns wieder mit Nebel auf, dann verschickt ihn aber die Sonne und die Quellwolken am Nachmittag lassen uns noch vereinzelt Regen da. Alles bei maximal 24 bis 30 Grad.
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4: Die Brennerautobahn ist nach wie vor pumpvoll, südwärts, abschnittsweise Stop and Go zwischen Klausen und Ahla. Alles Überlastung. Auch auf der Brenner Staatsstraße geht es teilweise nur langsam weiter, südwärts zwischen Blumau und Kardaun, dann bei Saloren und bei San Michele. Sehr viel Zeit verlieren Sie auch auf der Finchgauer Staatsstraße. Bei Schluderns staut es in beiden Fahrtrichtungen weit zurück. Von Meran kommend fast bis Spondinig, von Reschen kommend stehen Sie schon vormals. Auch die Ausweichroute über Latsch ist überlastet. Es geht nur sehr schleppend weiter, sagt uns die Polizei. Allen unterwegs viel Geduld und eine sichere Fahrt.
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1: Wir haben es kurz nach 13:30. Hallo aus der Radio Tirol Verkehrsredaktion. Ich bin Nadine Paris. Auf der Brenner Autobahn ist immer noch viel los Richtung Süden. Zwischen Klausen und Ahla geht es streckenweise nur im Schritttempo weiter. Nordwärts Überlastungskolonnen zwischen Affi und Trient-Nord. Auf der Brenner Staatsstraße brauchen Sie gut eine Viertelstunde länger Richtung Süden zwischen Blumau und Kardaun, ebenso wegen Überlastung. Auch auf der Finchgauer Staatsstraße immer noch lange Staukolonnen Richtung Meran zwischen Burgais und Schluderns abschnittsweise. Auch bei Latsch ist das Dorf komplett überlastet. Auch die Polizei ist hier im Einsatz, um den Verkehr zu regeln.
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1: Die Sonne ist gut im Rennen, auch wenn die Wolken mit ihr ein bisschen konkurrieren. Dabei erreichen wir noch Spitzenwerte von 22 bis 29 Grad. Morgen wird es dann ein bisschen wärmer, bei 24 bis 30 Grad. Dazu stellenweise Nebel in der Früh und dann eine freundliche Sonne-Wolken-Kombi. Gerade hat es in Fahren 24 Grad, in St. Veit in Brax 15, in Felder 16 und in Kaltern 23 Grad.

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0: 14 Uhr.
1: Unfall in Stöderns, Auto fährt Fußgänger an. TikTok-Schwindler bringt Südtirolerin um 10.000 Euro. Und es ist sonnig mit ein paar Wolken. Ich bin Marlies Winkler, schönen Nachmittag.
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1: Heute ist sehr viel los auf unseren Straßen wegen Überlastung und dazu kommen noch ein paar Unfälle, so wie im Finchgau. Da ist heute mitten in Stöderns ein Mensch auf der Staatsstraße von einem Auto angefahren worden. Die verletzte Person musste ins Krankenhaus gebracht werden. Die Straße musste während des Rettungseinsatzes komplett gesperrt bleiben. In der Zwischenzeit haben sich in beide Richtungen lange Staus gebildet. Erst gestern ist in Bozen eine ältere Fußgängerin bei einem Unfall mit einem Auto schwer verletzt worden. Sie schwebt in Lebensgefahr. Schon wieder ist in Carabinieri in Südtirol ein Online-Betrüger ins Netz gegangen. Dieses Mal war es ein Liebesschwindler. Er hat eine Südtirolerin auf TikTok angeschrieben und ein Vertrauensverhältnis aufgebaut. Dann hat er immer wieder Geld von ihr verlangt. Insgesamt hat sie ihm über 10.000 Euro überwiesen. Bei dem Betrüger handelt es sich um einen Mann aus Nigeria, der in Abulien lebt. Die Carabinieri von Enichen erinnern daran, niemals Geld an Menschen zu überweisen, die man nur aus dem Internet kennt. Auf der Brenner Bahnstrecke wird in den kommenden Wochen deutlich mehr los sein. Grund dafür ist eine Bahnsperre zwischen Friaul und Kärnten. Da fahren nun ein Monat lang wegen Bauarbeiten keine Züge. Deswegen muss der Güterverkehr ausweichen und zwar vor allem über die Brenner Strecke. Die Region Friaul-Julisch-Venetien hat den Eisenbahnunternehmen extra Geld gegeben, damit sie diesen Umweg in Kauf nehmen und ihre Fracht nicht auf LKWs umladen. Innenminister Piantedosi findet die Debatte um die Rückführung von Flüchtlingen nach Italien überzogen. Das hat er in einem Interview mit der Nachrichtenagentur ANSA gesagt. Derzeit gäbe es 50 Anfragen und davon seien nur 3 Menschen tatsächlich nach Italien gebracht worden. Deutschland, Österreich, die Schweiz, Schweden und Finnland haben ja angekündigt, dass sie Migranten nach Italien zurückschicken werden. Und zwar, weil diese seit Juni ja in dem EU-Land Asyl beantragen müssen, wo sie als erstes angekommen sind. Und das ist eben oft Italien. Noch zum Eishockey. Nach dem Abschied von Daniel Frank hat der HCB Südtirol Alberia jetzt einen neuen Kapitän. Es ist der Stürmer Luca Frigo und diese Ernennung ist historisch. Florian Scheringer.
2: Ja, und zwar, weil Frigo der erste HCB-Kapitän in der Geschichte ist, der nicht aus Südtirol kommt. Er ist aus dem Piemont und spielt seit 10 Jahren in Bozen. Der HCB hat gerade aber auch gar keinen erfahrenen Südtiroler im Kader, der Daniel Frank als Kapitän beerben könnte. Die Foxes spielen heute Abend ein Testspiel gegen den HC Gröden. Die Saison in der Eishockey League startet in 4 Wochen.
1: Ja, und das erste Spiel gibt es am 18. September. Dann spielen die Foxes gegen die Vienna Capitals.
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5: Feines Wochenende aus der Radio Tirol Service-Redaktion. Es ist kurz nach 2, ich bin Nadine Paris. Ein freundlicher Sonne-Wolken-Mix heute. Dabei steht auch kein Regen auf der Wetterliste bei noch maximal 22 bis 29 Grad. Jetzt hat es in Derenten 18 Grad, in Saloren 22, in Rasen 20 und in Glurns 23 Grad. Morgen wird es wieder sonnig nach einem teils nebligen Start. Dazu gibt es maximal 24 bis 30 Grad und ein paar Quellwolken. Regen ist aber nur ganz wenig mit dabei.
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5: Auf der Brenner Autobahn braucht es schon seit heute Vormittag viel Geduld. Immer noch Staus abschnittsweise Richtung Süden zwischen Klausen und Affi. Besonders viel Zeit verlieren sie zwischen Bozen Nord und Bozen Süd und zwischen Drehen Süd und Rovereto Süd. Alles Überlastung. Auch auf der Finchgauer Staatsstraße nach wie vor Staukolonnen Richtung Meran zwischen Dartsch und Stöderns, dann bei Eyers und bei Forst in beiden Fahrtrichtungen. Eingebremst werden sie auch auf der Brenner Staatsstraße Richtung Bozen zwischen Blumau und Kardaun. Kommen Sie gut ans Ziel!

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1: Schönen Nachmittag aus der Radio Tirol Service Redaktion. Ich bin Nadine Baris. Es ist 2:35. Viel Reiseverkehr rollt immer noch durch unser Land. Es stockt und staut auf der Brenner Autobahn südwärts. Immer wieder schleppender Verkehr, vor allem zwischen dem Brenner und Sterzing, dann zwischen Klausen und Neumarkt und zwischen Brienz Süd und Ala. Auch auf der Finchgauer Stadtstraße dauert es länger, Richtung Meran zwischen Schlanners und Goldrain, dann bei Jars und besonders zwischen Düll und Forst.
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1: Ein richtig feiner Nachmittag heute. Gerade messen wir in St. Martin in Thurn 21 Grad, in Meran 26, in Fransol 27 und in St. Valentin auf der Heide 18 Grad. Dazu viel Sonne und ein paar Dekowolken bei noch 22 bis 29 Grad. Morgen nochmal das gleiche Spiel. Es wird nur ein bisschen wärmer bei 24 bis 30 Grad und am Nachmittag kann es hier und da mal regnen.
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6: Südtiroler haben italienweit am meisten Geld auf dem Konto. Perugia-Explosion in Wohnhaus fordert Verletzte. Und es bleibt sonnig mit ein paar Wolken. Ich bin Marlies Winkler. Schönen Samstagnachmittag.
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6: Südtirol bleibt die reichste Provinz Italiens. Im Durchschnitt haben Menschen hier 30.400 Euro auf dem Konto. Auf Platz 2 landet Mailand mit durchschnittlich 27.900 Euro, gefolgt von Piacenza mit rund 27.000. Ganz unten auf der Rangliste liegt die Provinz Crotone in Kalabrien. Da sind es im Durchschnitt 9.600 Euro pro Kopf. Die Studie bezieht sich allerdings nur auf das Geld auf dem Konto, nicht auf das gesamte Vermögen der Menschen. In Perugia in Umbrien ist es heute Vormittag zu einer schweren Explosion in einem Wohnhaus gekommen. Für die Bewohner und Anrainer bot sich ein Bild der Verwüstung. Scherben von Fensterscheiben und Holzteile landeten auf den Balkonen und Dächern der umliegenden Häuser. Zur Explosion soll es im 4. Stock des Hauses gekommen sein. Das Dach ist daraufhin teilweise eingestürzt. Eine Frau und ein Mann sind schwer verletzt worden und müssen im Krankenhaus behandelt werden. Derzeit wird davon ausgegangen, dass ein Leck in einer Gasleitung die Ursache für die Explosion war. Bange Stunden in Spanien für Einheimische und viele Touristen. In der Region Valencia breitet sich ein Waldbrand weiter aus. Wegen der Flammen mussten rund 1.000 Menschen evakuiert werden. Etwas weiter nördlich kam es aufgrund heftiger Regenfälle zu Überschwemmungen. Jan-Uwe Ronneburger berichtet aus Spanien.
7: Während in der Region Valencia im Mittelmeer hunderte Feuerwehrleute gegen einen Waldbrand bei der Stadt Gatova kämpfen, stehen nur rund 270 Kilometer weiter nordöstlich an der Costa Dorada ganze Straßenzüge unter Wasser. Der Waldbrand wurde vermutlich durch einen Blitz ausgelöst. Bei Tarragona hingegen wurden bis zu 200 Liter pro Quadratmeter Niederschlag binnen weniger Stunden gemessen. Dort mussten rund 400 Menschen von einem Campingplatz und aus einer Diskothek gerettet werden.
6: Nach dem Schwertangriff in Schweden werden immer mehr Details bekannt. Bei dem Todesopfer handelt es sich um eine 17-jährige Schülerin. 3 weitere Jugendliche sind verletzt worden, 2 von ihnen schwer. Zu dem Angriff auf eine Schule ist es gestern nordwestlich von Stockholm gekommen. Der mutmaßliche Täter ist ein 18-Jähriger. Er ist direkt nach der Tat festgenommen worden. Warum er den Angriff gestartet hat, ist noch nicht bekannt. Er soll die betroffene Schule früher selbst besucht haben. Noch zum Eishockey. Der HCB Südtirol Alberia hat nach Daniel Frank einen neuen Kapitän. Es ist der Stürmer Luca Frigo. Der 33-Jährige spielt seit 10 Jahren in Bozen. Historisch an dieser Ernennung ist, dass Frigo der erste HCB-Kapitän der Geschichte ist, der nicht aus Südtirol kommt. Er stammt aus dem Piemont. Die Foxes spielen heute Abend ein Freundschaftsspiel gegen den HC Gröden. Die Saison in der Eishockey League startet dann in 4 Wochen. Ja, und dieses Wochenende bleibt es bei dieser Kombi aus Sonne und Wolken. Wie es um die Temperaturen steht, hören Sie gleich bei uns.
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0: Feinen Samstagnachmittag. Ich bin Nadine Baris aus der Radio Tirol Service Redaktion. Es ist 3:15. Die Sonne lässt sich ordentlich gehen. Zwischendurch bringen uns ein paar Wolken mal ein bisschen Schatten bei noch 22 bis 29 Grad. Morgen alles nochmal von vorne. Nach dem Nebel in der Früh gibt's untertags ein Sonne-Quellwolken-Mischmasch bei wärmeren 24 bis 30 Grad. Jetzt hat in Agunz 26 Grad, in Xies 17, in Kurtinik 24 und in Völs 22 Grad.
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0: Unsere Straßen sind nach wie vor gut gefüllt. Langsamer weiter geht's auf der Brenner Autobahn Richtung Süden. Einmal zwischen dem Brenner und Sterzing, rund 1 Kilometer Stop and Go. Und dann zwischen Bozen Süd und Ala streckenweise Stau. Auf der Bustertaler Staatsstraße stockt zwischen St. Sigmund und St. Lorenzen immer wieder in beiden Fahrtrichtungen. Und auf der Finchgauer Staatsstraße Überlastungskolonnen Richtung Meran zwischen Kasselbell und Schars, bei Rabland und zwischen Döll und Forst. Allen unterwegs eine sichere Fahrt.
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1: Hallo aus der Radio Tirol Service Redaktion. Ich bin Nadine Baris. Wir haben es jetzt kurz nach 3:30. Heute schon den ganzen Tag und auch jetzt noch viele unterwegs auf der Brenner Autobahn. In Richtung Süden werden sie immer wieder zwischen Bozen Süd und der Ahla eingebremst. Nordwärts stockt zwischen San Michele und Neumarkt. Auch auf der Finchgauer Staatsstraße gibt es Überlastungsstaus Richtung Meran zwischen Kastelwell und Schars, bei Rabland und bei Forst. Kurze Staukolonne auch auf der Bustertaler Staatsstraße.

0: Richtung Bruneck zwischen St. Ziegen und Kirns.
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0: Super Wetter für den Kaffee draußen oder ein kleiner Spaziergang. Viel Sonne und ein paar Quellwolken bei noch bis zu 29 Grad im Unterland. Gerade hat es in Enneberg 20 Grad, in Schaft 26, in Nals auch 26 und in Zarntein 22 Grad. Auch morgen bleibt die Sonne an der Spitze, die Wolken sind ihre treuen Begleiter und höchstens einzelne Regenwolken machen am Nachmittag die Runde. Alles bei 24 bis 30 Grad.
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1: Mit uns sind Sie sofort informiert, wenn es passiert. Hallo aus der Verkehrsredaktion, ich bin Nadine Paris. Vorsicht, Unfall auf der Bustertaler Staatsstraße. Von Brixen kommend, kurz vor Kienz, ist ein Auto auf einen Lieferwagen geprallt. Es ist gerade erst passiert und das Auto hat jetzt auch angefangen zu rauchen, melden uns Radio Tirol-Hörer. Einsatzkräfte sind noch keine da, es geht nur über die Gegenfahrspur daran vorbei. Fahren Sie hier besonders vorsichtig, es staut auch schon zurück. Vorsicht, Unfall auf der Bustertaler Staatsstraße, von Brixen kommend, kurz vor Kienz. Allen unterwegs eine sichere Fahrt.
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0: 16 Uhr.
1: Mehr als 30.000 Euro haben Südtiroler auf dem Konto. Ungeimpftes Kind in Palermo gestorben, Ermittlungen gegen Eltern. Und es bleibt weiterhin sonnig mit ein paar Wolken. Ich bin Marlies Winkler, schönen Nachmittag.
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1: Südtirol ist wieder mal Klassenbester. Dieses Mal geht es darum, wie viel wir auf dem Konto haben. Eine italienische Studie hat alle Regionen verglichen und Südtirol landet auf Platz 1. Hier haben Menschen im Durchschnitt 30.400 Euro auf dem Konto. Auf Platz 2 landet Mailand mit rund 28.000 pro Kopf, gefolgt von Piacenza mit ca. 27.000. Ganz unten auf der Rangliste liegt die Provinz Crotone in Kalabrien. Da sind es im Durchschnitt 9.600 Euro pro Kopf. Die Studie bezieht sich allerdings nur auf das Geld auf dem Konto, nicht auf das gesamte Vermögen der Menschen. Wir schauen nach Palermo. Da ermittelt die Staatsanwaltschaft nach dem Tod eines Kindes nun gegen seine Eltern. Es geht um das 4-jährige Mädchen, das am Donnerstag an Diphtherie gestorben ist. Die Eltern stehen deshalb im Fokus der Ermittler, weil das Mädchen und auch seine Geschwister nicht gegen die Krankheit geimpft waren. Die Eltern sollen sich bewusst dagegen entschieden haben. Die Kinderärztin sagt, dass in dem Stadtteil, wo die Familie wohnt, falsch Informationen zu Impfungen zirkulieren. Einige glauben etwa, dass Kinder dadurch autistisch würden. Diphtherie ist eine Infektionskrankheit. Das Gift der Bakterien kann auf Nerven und Organe übergreifen. In Perugia in Umbrien ist es heute Vormittag zu einer Explosion in einem Wohnhaus gekommen. Für die Bewohner und Anrainer hat sich ein Bild der Verwüstung geboten. Scherben von Fensterscheiben und Holzteile sind auf den Balkonen und Dächern der umliegenden Häuser gelandet. Zur Explosion soll es im 4. Stock des Hauses gekommen sein. Das Dach ist daraufhin teilweise eingestürzt. Eine Frau und ein Mann sind schwer verletzt worden und müssen im Krankenhaus behandelt werden. Wir schauen nach Schweden. Nach dem Schwertangriff werden nun mehr Details bekannt. Bei dem Todesopfer handelt es sich um eine 17-jährige Schülerin. Drei weitere Jugendliche sind verletzt worden, zwei von ihnen schwer. Zu dem Angriff auf eine Schule ist es gestern nordwestlich von Stockholm gekommen. Der mutmaßliche Täter ist ein 18-Jähriger. Er ist direkt nach der Tat festgenommen worden. Warum er den Angriff gestartet hat, ist noch nicht bekannt. Er soll die betroffene Schule früher selbst besucht haben. Und wir kommen zurück nach Südtirol. Hier sollen Rentner weiterarbeiten können, sofern sie das wollen. Dieser Vorstoß von Arbeitslandesrätin Magdalena Amhoff sorgt bei uns für unterschiedliche Reaktionen. Der Hoteliers- und Gastwirteverband HGV findet ihn gut. Es müssten die Potenziale aller Generationen bestmöglich genutzt werden, wegen des Arbeits- und Fachkräftemangels, so der HGV. Landesrätin Amhoff will, dass arbeitende Rentner Steuervorteile bekommen, damit sich das Arbeiten für sie auch wirklich rentiert. Die Zuständigkeit dafür liegt allerdings beim Staat.
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4: Schönen Nachmittag aus der Radio Tirol Service-Redaktion. Es ist kurz nach vier. Ich bin Nadine Baris. Ein richtig feiner Sonnenwolkennachmittag. Regen steht heute keiner auf dem Programm, bei bis zu 29 Grad im Unterland noch. Gerade hat es in Vatten 28 Grad, in Sand in Davos 17, in Sterzing 21 und in Föhrern auch 21 Grad. Morgen nochmal alles von vorne. Nach etwas Nebel in der Früh gibt es untertags ein Sonne-Quellwolken-Mischmasch bei wärmeren 24 bis 30 Grad.
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4: Als erstes geht's zum Unfall auf die Bustertaler Staatsstraße. Von Brixen kommend, kurz vor Kienz, ist ein Auto auf einen Lieferwagen geprallt. Ein Fahrzeug hat auch angefangen zu rauchen. Die Einsatzkräfte sind informiert. Auch der Notarzt ist im Einsatz, melden uns Radio Tirol-Hörer. Ersten Infos nach geht's einspurig an der Unfallstelle vorbei. Es staut in beiden Fahrtrichtungen aber weit zurück, vor allem in Fahrtrichtung Bruneck. Auf der Brenner Autobahn. Stop and go wegen Überlastung. Richtung Süden abschnittsweise Stau zwischen Bozen Süd und Neumarkt und drehend Nord und Ala. Richtung Norden Kolonnenverkehr zwischen San Michele und Neumarkt. Auch auf der Finchgauer Staatsstraße gibt es Überlastungsstaus. Richtung Meran zwischen Kassel-Bell und Schass und bei Rabland. Eine sichere Fahrt

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1: Es ist kurz nach 5:30 Uhr. Schönen Samstag. Ich bin Nadine Baris aus der Radio Tirol Service Redaktion. Der erste Blick geht zum Unfall ins Bustertal. Auf der Bustertaler Staatsstraße bei Kienz ist ein Auto auf einen Lieferwagen aufgefahren. Die Einsatzkräfte sind da, unter anderem auch die Freiwillige Feuerwehr Kienz, und regeln den Verkehr. Es staut in beiden Fahrtrichtungen kurz zurück. Überlastungskolonnen gibt es ebenso auf der Bustertaler Staatsstraße Richtung Bruneck zwischen Oberfintel und St. Siegmund. Weiter auf die Brennerautobahn. Auch da braucht es nach wie vor Geduld. Nordwärts zwischen San Michele und Neumarkt rund 4,5 Kilometer Stau. Da steht ein defektes Fahrzeug. Richtung Süden abschnittsweise schleppender Verkehr zwischen Bozen Süd und Neumarkt und dann zwischen Trient Nord und Affi. Eingebremst werden sie auch auf der Finchgauer Staatsstraße Richtung Meran zwischen Blaus und Rabland und zwischen Döll und Forst.
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1: Viel Blau nehmen wir mit durch den Nachmittag. Ein bisschen Grau ist auch dabei und teilweise auch noch frische Temperaturen. In Sulden hat es jetzt 15 Grad, während wir in Gargazon 29 Grad messen. In Antholz-Obertal sind es 20 und in Klausen 26 Grad. Auch morgen am Sonntag bekommen wir viel Sonnenschein ab. In der Mischung mit ein paar Quellwolken. Der Nebel in der Früh löst sich schnell auf. Zwischen 24 und 30 Grad sind drin.
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0: 17 Uhr.
1: Südtiroler Freiheit lädt AfD-Politiker nach Südtirol ein. Ungeimpftes Kind gestorben, Ermittlungen gegen Eltern. Und mit einem Mix aus Sonne und Wolken geht es weiter. Ich bin Marlies Winkler, schönen Samstagnachmittag.
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1: Die Südtiroler Freiheit polarisiert abermals. In den sozialen Medien bewirbt die Partei ihr Landesjugendtreffen in Tramin in 3 Wochen. Für Polemik sorgt der Gast, den die Südtiroler Freiheit dafür eingeladen hat. Und zwar ist es Jean-Pascal Hohm, der Vorsitzende der Jugendorganisation der rechtsextremen Alternative für Deutschland, AfD. Hohm wurde in Deutschland immer wieder eine Verbindung zur völkischen identitären Bewegung und zu Neonazis vorgeworfen. 2018 hat er sich in Rom mit Vertretern von Casa Pound getroffen, einer neofaschistischen Organisation. In den Kommentaren unter dem Facebook-Beitrag der Südtiroler Freiheit gibt es deshalb Kritik. Einen AfD-Politiker brauche es in Südtirol nicht, schreiben einige Nutzer. Rentner sollen in Südtirol weiterarbeiten können, sofern sie das wollen. Dieser Vorstoß von Arbeitslandesrätin Magdalena Armhoff sorgt bei uns für unterschiedliche Reaktionen. Der Hoteliers- und Gastwirteverband HGV findet ihn gut. Es müssten die Potenziale aller Generationen bestmöglich genutzt werden wegen des Arbeits- und Fachkräftemangels, so der HGV. Landesrätin Armhoff will, dass arbeitende Rentner Steuervorteile bekommen, damit sich das Arbeiten für sie auch wirklich rentiert. In Palermo ermittelt die Staatsanwaltschaft nach dem Tod eines Kindes nun gegen seine Eltern. Es geht um das 4-jährige Mädchen, das am Donnerstag an Diphtherie gestorben ist. Die Eltern stehen deshalb im Fokus der Ermittler, weil das Mädchen und auch seine Geschwister nicht gegen die Krankheit geimpft waren. Die Eltern sollen sich bewusst dagegen entschieden haben. Diphtherie ist eine Infektionskrankheit. Das Gift der Bakterien kann auf Nerven und Organe übergreifen. Im Ukraine-Krieg steigt die Zahl der Angriffe und auch die Zahl der Todesopfer. Nachdem Russland ein Einkaufszentrum in der Ukraine angegriffen hat, sind mindestens 16 Menschen gestorben. Einige weitere werden noch vermisst. Und Russland greift weiter an. Ulf Mauder berichtet.
2: Im Kiewer Vorort Borispol gab es Tote bei einem Angriff mit russischen ballistischen Raketen. Auch in Saporischschja starben Ukrainer bei einem russischen Angriff. Bei Gegenschlägen Kiews gab es auch hier in Russland Tote und Verletzte. 2 Kinder starben im Süden Russlands. In Kiew verteidigte Präsident Zelensky die Attacken und betonte, dass die russische Gesellschaft den Krieg nun auch zu spüren bekomme.
1: Wir schauen nach Österreich zum Frequency Festival in St. Pölten. Da können heute alle Konzerte stattfinden. Heute treten unter anderem 21 Pilots und Chiago auf. Gestern mussten mehrere Shows wegen der Unwetter abgesagt werden, darunter die Auftritte von Tom Odell, Sido und Paul Kalkbrenner. Auf dem Frequency Festival feiern an diesem Wochenende rund 40.000 Gäste. Doch bei uns sind heute keine Unwetter mehr zu erwarten. Wie das Wetter morgen wird, das hören Sie gleich bei uns.
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9: Es ist kurz nach 5, schönes Wochenende aus der Radio Tirol Service Redaktion. Ich bin Aline Paris. Die Sonne ist auch in Richtung Abend vorne mit dabei. Die Wolken schmücken den Himmel nur. Dazu hat es jetzt in Jenesien 22 Grad, in Moos auch 22, in Brat 24 und in Bercha 21 Grad. Morgen wechseln sich Sonne und Wolken wieder ab. Nach dem Nebel in der Früh zwischen 24 und 30 Grad gehen sich aus.
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9: Jetzt ist noch ein Unfall auf der Bustertaler Staatsstraße passiert, zwischen der Mühlbacher Klause und dem Dorf Mühlbach. Das Auto steht aber schon außerhalb der Straße, sagt uns die Feuerwehr. Es gibt in beiden Fahrtrichtungen noch Rückstau, der löst sich aber langsam wieder auf. Die Unfallstelle bei Kienz wurde geräumt, auch die Rückstaus haben sich schon aufgelöst. Weiter auf die Brenner-Autobahn Richtung Süden, abschnittsweise schleppender Verkehr zwischen Bozen Süd und Neumarkt und dann zwischen Drehend Nord und Affi, alles Überlastung. Das defekte Auto nordwärts zwischen San Michele und Neumarkt wurde auf die Seite geräumt. Auch der Abschlepper ist mittlerweile da. Der Rückstau löst sich hier auch langsam wieder auf. Allen unterwegs eine sichere Fahrt.
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6: Die größten Aufsteiger der Woche sind schon drin in den Top 10. Was für eine Woche. Christian Anders, Pia Sophie, Anita Hofmann. Die haben es ordentlich drauf. Und das hier sind die drei Neuen. Wir hören kurz rein.

ganz frisch im Rennen. Jolina Drews, mal schauen, ob sie so gut ist wie der Papi. Und endlich wieder mal da, Petra Frei.

Das Rückwärtszählen kann losgehen. Mitch Keller gibt 3 Plätze ab. Die letzten großen Sommerfeten stehen an. Anni Perker gibt nochmal Vollgas. Zum Abschied hier Fiesta del Sol noch einmal.

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1: Letzte Woche stand sie noch auf der 23, jetzt dankt sie ab. Helene Fischer.
0: Platz 27.

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1: Vor über 30 Jahren hat sie Österreich beim ESC vertreten. Seit damals steht sie auf der großen Schlagerbühne und liefert Hits.
2: Schöne Grüße nach Südtirol, eure Petra Frey.
1: Das hier ist ihr neuer, für immer da. Auf die Liebe singt sie ihre ganz persönliche Hymne, wenn zwei sich finden, zusammen neu erfinden und gemeinsam alles Neue entdecken. Lassen wir sie los. Das ist Petra Frey, startet auf der 400.

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1: Schönen Samstag aus der Radio Tirol Service Redaktion. Es ist kurz nach 5:30. Mein Name ist Nadine Baris. Nach wie vor überlastet ist die Brenner Autobahn südwärts zwischen Triens Süd und Ala abschnittsweise Stau. Dann stockt es auf der Bustertaler Startstraße Richtung Brixen zwischen Niederfintel und Mühlbach. Und Kolonnenverkehr auch auf der Finchgauer Startstraße Richtung Meran bei Tschachs und nochmal bei Rabland.
2: Eine sichere Fahrt mit Respekt. respekt.provinz.bz.et.
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1: Die Sonne legt in Richtung Abend noch ein bisschen nach, nur harmlose Wolken sind noch dabei. Morgen gibt es gebietsweise Nebel in der Früh, dann Sonne und Wolken und gegen Abend können dann auch ein paar Regentropfen mitmischen. Bei 24 bis 30 Grad maximal. Jetzt hat es in Scherms 29 Grad noch, in Graun 17, in Olang 19 und in Tramin 26 Grad.
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7: Wir runden das erste Drittel ab. Platz 21 geht an Eva Lüttinger.

Sie kam und geht nie wieder weg aus den Charts. Kerstin Ott ist gekommen, um zu bleiben. Sie singt sich jedes Mal in unsere Charts mit ihren Hits. 8 Wochen auch schon dabei. Platz

Und hier schon der nächste neue Schlager. Oder neu ist relativ. Julina Dreef schnappt sich einfach einen Überdrüber-Song von Daddy Jürgen. Dann wird schon mal schief gehen. Bin jetzt ehrlich kein großer Fan vom Nachsingen oder Neuaufnehmen, aber geben wir Julina Dreef eine Chance, bis wieder was Eigenes von ihr kommt. Durch und durch. Platz 19, da startet Julina. Und eins ist sicher, ihre Stimme, die ist richtig gut, hat Potenzial und macht richtig was aus dem 90er-Jahre-Song hier. Durch und durch.

0: Gratis Eis fürs ganze Land. Ob zu Hause, bei der Arbeit, mit Freunden oder einfach mitten im Alltag. Plötzlich standen wir mit Gratis Eis von Lorca vor der Tür.
1: Ja!
2: Jawohl!
0: Strahlende Gesichter und viel Sommerfeeling. Auch wenn das Wetter nicht wirklich mitgespielt hat.
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4: Danke.
5: Danke.
6: Danke. Eis auf Eis.
0: Danke an alle, die mitgemacht haben. Das war der Heiß auf Eistag mit
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8: 18 Uhr.
9: AfD-Politiker kommt zu Jugendtreffen der Südtiroler Freiheit. FC Südtirol startet heute in die neue Saison. Und Sonne und ein paar Wolken gibt es auch morgen wieder. Ich bin Marlies Winkler. Schönen Samstagabend.
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9: Die Südtiroler Freiheit sorgt wieder einmal für Aufregung. Und zwar, weil sie einen umstrittenen Politiker nach Südtirol eingeladen hat. Beim Landesjugendtreffen der Partei in Tramin in 3 Wochen ist Jean-Pascal Hohm dabei. Das ist der Vorsitzende der Jugendorganisation der rechtsextremen Alternative für Deutschland, AfD. Hohm wurde in Deutschland immer wieder eine Verbindung zur völkischen identitären Bewegung und zu Neonazis vorgeworfen. 2018 hat er sich in Rom mit Vertretern von Casa Pound getroffen, einer neofaschistischen Organisation. In den Kommentaren unter dem Facebook-Beitrag der Südtiroler Freiheit gibt es deshalb Kritik. Einen AfD-Politiker brauche es in Südtirol nicht, schreiben einige Nutzer. Um Freundschaft geht es dieses Jahr bei der Summer School Südtirol. Heute Abend steht unter anderem ein Vortrag der Brixner Wissenschaftlerin Barbara Plack auf dem Programm. Sie spricht über die Biologie von Bindung und Vertrauen sowie darüber, was sich in unserem Gehirn tut, wenn wir Bindungen aufbauen. Morgen geht es dann um die Frage, wie uns Freundschaften durch politische und persönliche Krisen tragen. Noch bis inklusive Dienstag gibt es auf Schloss Veldurns jeden Abend weitere Veranstaltungen zum Thema Freundschaft. Beginn jeweils um 18 Uhr und der Eintritt ist frei. Papst Leo ist zu Besuch auf der Messe von Rimini. Am Messegelände ist er von hunderten Menschen mit Applaus und Gesängen empfangen worden. Vor Ort hat Papst Leo auch Blue Lou getroffen, den Saxophonisten der Band Blues Brothers. Heute Vormittag hat Papst Leo San Marino besucht. Er macht nämlich gerade eine kurze Reise durch Italien. In den letzten Wochen war er unter anderem auf Lampedusa, in Assisi und in Pavia. In Österreich ist es nach den starken Unwettern von gestern wieder ruhiger. Das freut auch die Besucher des Frequency Festivals in St. Pölten. Da können heute Abend alle Konzerte wieder stattfinden. Auf dem Programm stehen etwa Auftritte von den 21 Pilots und von Chiago. Gestern mussten wegen der Unwetter mehrere Shows abgesagt werden, darunter die von Sido und von Paul Kalkbrenner. An diesem Wochenende feiern in St. Pölten rund 40.000 Gäste. Schauen wir zum Fußball. Der FC Südtirol startet heute in die neue Serie B-Saison und zwar mit einem Heimspiel im Buznod-Russus-Stadion. Um 7 gibt's los. Florian Scheringer.
10: Nach dem gelungenen Saisonauftakt beim Coppa Italia-Match gegen Catanzaro geht's für die Weiß-Roten jetzt auch in der Liga los. Gegner ist Virtus Entella, ein Verein aus Chiavari in Ligurien. Die beiden Mannschaften treffen zum 8. Mal aufeinander. Das letzte Duell im März ging an Virtus Entella. Der FC Südtirol kann auf mehrere Neuzugänge setzen. Auch für Trainer Possanzini ist es das erste Pflichtspiel im Drusus-Stadion. Auch Abgänge gab es im Sommer zu verzeichnen. Allen voran Abwehrstar Raphael Kofler, der nach Cagliari in die Serie A gewechselt ist.
9: Ja, und Ampfiff ist dann, wie gesagt, in rund einer Stunde um 7. Und wettermäßig passt es auch heute Abend. Es bleibt trocken. Wie es weitergeht, das hören Sie gleich bei uns.
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0: Feinen Samstag, ich bin Nadine Bares aus der Radio Tirol Service Redaktion. Es ist kurz nach 6. Die Sonne gibt noch nicht nach, auch wenn auch die Wolken bleiben treu an ihrer Seite. So geht es heute durch den Abend und auch morgen durch den Sonntag. In der Früh starten wir morgen noch teilweise mit ein bisschen Nebel und am Nachmittag sind höchstens einzelne Regenspritzer unterwegs. Alles bei maximal 24 bis 30 Grad. Jetzt meldet uns Bredau 16 Grad, Wolkenstein frische 13, Naturum 27 und Rittnau 19 Grad.
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0: Die Brenner Autobahn ist nach wie vor gut gefüllt. Richtung Süden immer wieder mehrere Kilometer Stau zwischen Trient Süd und Affi. Sonst kommen Sie aber gut weiter. Allen unterwegs eine sichere Fahrt.
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1: Die größten Absteiger haben wir noch vor uns. Claudia Jung gehört dazu, Vanessa Mai. Sie verlässt jetzt den Thron. Aber wo landet sie und wer übernimmt die Krone? Spannende zweite Runde. Die Top 15 warten jetzt noch auf Sie. Andrea Berg eröffnet. Ihr Remix gibt 6 Plätze ab.

fehlte noch der letzte große Neueinsteiger. Jürgen Peter liefert Träume, die heute gelebt werden, meint er. Warum bitte warten? Die Idee zum Song kommt direkt aus Gran Canaria. Gut, da lassen sich Träume auch richtig gut leben. Das Leben ist zu kurz für irgendwann. Platz 14, bester Neustart der Woche. Jürgen Peter.

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1: 7 Wochen dabei, sehr beständig. DJ Herzbeat und Axel Fischer gemeinsam die 3 auf der 12.

Oktober geht er auf große Deutschland-Tour. Bis dahin wird's nicht reichen bei uns, aber er hat noch einige Wochen vor sich. Und wer weiß, vielleicht auch den Thron. Ihr Sommerregen ist Programm. Kavila, Platz 4 schon.

Und wer fehlt uns noch? Genau, die Jungs hier. Millionen liefern Millionen und liefern den neuen Siegersong der Woche. Das war's, die Radio Tirol Schlagerparade. Schönes Wochenende.

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1: Caritas Ferienhaus in Kaorle wird 50. FC Südtirol bestreitet heute Auftaktspiel der neuen Saison. Und Sonne und Wolken erwarten uns morgen. Ich bin Marlies Winkler. Schönen Samstagabend.
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1: Viele von uns verbinden ihre Kindheit mit Urlauben in Kaorle bei den Kolonien der Caritas. Und eines der Ferienhäuser dort hat heute ein besonderes Jubiläum gefeiert. Das Ferienhaus Villa Oasis gibt es jetzt seit 50 Jahren. Zu diesem Anlass hat es heute einige Vertreter aus Südtirol nach Kaorle ans Meer verschlagen. Mit dabei waren unter anderem Caritas-Direktorin Beatrix Meierhofer und Landesrätin Rosmarie Barmer. Begonnen hat alles mit der Familie Giorgio Romiati. Sie hat Caritas 1974 das Grundstück geschenkt und noch im selben Jahr haben die Bauarbeiten begonnen für das Ferienhaus Villa Oasis. Bei der Summer School Südtirol im Eisacktal geht es heuer um Freundschaft. Heute Abend steht unter anderem ein Vortrag der Brixner Wissenschaftlerin Barbara Plack auf dem Programm. Sie spricht über die Biologie von Bindung und Vertrauen sowie darüber, was sich in unserem Gehirn tut, wenn wir Freundschaften aufbauen. Morgen geht es dann um die Frage, wie uns Freundschaften durch politische und persönliche Krisen tragen. Noch bis inklusive Dienstag gibt es auf Schloss Veldurns jeden Abend weitere Veranstaltungen zum Thema Freundschaft. Beginn ist jeweils um 18 Uhr und der Eintritt ist frei. In Deutschland muss eine Frau nach einem Skorpionstich im Krankenhaus behandelt werden. Der Skorpion hat sich wahrscheinlich in der Jacke der Frau versteckt und sie dann am Flughafen von Düsseldorf gestochen. Es handelt sich um einen gelben Mittelmeerskorpion. Der zählt zu den giftigsten Tieren dieser Art weltweit. Für Kinder kann ein Stich sogar tödlich sein. Die Feuerwehr hat den Skorpion in einen Reptilienzoo in die Nähe von Düsseldorf gebracht. Mit viel Applaus und Gesängen ist Papst Leo heute in Rimini empfangen worden. Er war bei der Messe von Rimini zu Besuch und hunderte Menschen haben dort auf ihn gewartet. Vor Ort hat Papst Leo auch Blue Lou getroffen, den Saxophonisten der Band Blues Brothers. Heute Vormittag hat Papst Leo schon San Marino besucht. Er macht gerade mehrere kurze Reisen durch Italien. In den letzten Wochen war er unter anderem auf Lampedusa, in Assisi und in Pavia. Wir schauen ins Bosna-Drusus-Stadion. Da startet für den FC Südtirol zur Stunde mit einem Heimspiel die neue Saison in der Serie B. Gegner ist Virtus Entella, ein Verein aus Ligurien. Die beiden Mannschaften treffen zum achten Mal aufeinander. Das letzte Duell im März ging an Virtus Entella. Der FC Südtirol kann auf mehrere Neuzugänge setzen. Auch für Trainer Bosanzini ist es das erste Pflichtspiel im Drusus-Stadion. Auch Abgänge gab es im Sommer zu verzeichnen, allen voran Abwehrstar Raphael Kofler, der nach Cagliari in die Serie A gewechselt ist. Ja, und den Abend heute können wir draußen genießen. Es bleibt trocken. Wie es morgen weitergeht, hören Sie gleich bei uns.
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1: Ja, über den Bergen gibt es ein paar Wolken mehr. Die meisten von uns bekommen jetzt am Abend aber noch die letzten Sonnenstrahlen ab. Dazu messen wir 27 Grad in Lana, 21 in Sarntein, in Sechsten 16, 17 in Ridnaun und 26 in Naturns. Morgen früh gibt es örtlich etwas Hochnebel, der löst sich aber bald auf und dann scheint verbreitet die Sonne. Am Nachmittag entstehen ein paar Quellwolken, es sollte aber nur vereinzelt regnen. Die Temperaturen dazu werden nach der kurzen Erfrischung wieder sommerlicher, bei maximal 24 bis 30 Grad.
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